0: verstärkt. Jetzt hat ein Angriff den Hauptflughafen von Riad getroffen und 12 Menschen getötet. Mehr als 300 weitere wurden verletzt, einige davon schweben in Lebensgefahr. Der Betrieb des Flughafens wurde eingestellt. Zu dem neuen Angriff gibt es noch kein Bekennerschreiben der Houthi-Miliz. Zu vergangenen Angriffen, auch auf den Flughafen, hatte sie sich aber bekannt. Der SPD-Spitzenkandidat in Nordrhein-Westfalen, Ott, ist skeptisch, ob ein Parteiausschlussverfahren gegen Ex-Kanzler Schröder Erfolg hätte. Die Hürden seien hoch, hatte dem Kölner Stadtanzeiger gesagt. Der bayerische SPD-Bezirk Oberpfalz hatte einen Antrag für Schröders Rauswurf beschlossen. Als Grund wurden seine jüngsten Einlassungen mit dem russischen Präsidenten Putin genannt. Die CDU will nach mehreren Wahlschlappen 2 Tage lang bei einer Führungsklausur nach Lösungen suchen. Noch davor kommt Kritik vom früheren CSU-Chef Seehofer, besonders an Kanzler Merz. Der habe durch den Bruch von Wahlversprechen Glaubwürdigkeit verloren, sagte Seehofer der Bild am Sonntag. Er nannte konkret die nicht erfolgte Senkung der Stromsteuer für alle. Außerdem kritisierte er Merz' Aussagen über fehlende Arbeitsmoral in Deutschland. Am 5. Spieltag der Fußball-Bundesliga hat Leipzig Frankfurt mit einem deutlichen 6:0 geschlagen. Die Enttäuschung war Eintracht-Spieler Jonathan Burkhardt anschließend bei Sky anzuhören.
1: Mir tut's sauleid für die Fans, die gekommen sind. Mir tut's leid für meine Eltern, die extra nach Leipzig gefahren sind und sich so eine Scheiße angucken müssen. Das tut weh heute, muss ich echt sagen.
0: Im bayerischen Duell hatten sich vorher Augsburg und der FC Bayern 2:2 unentschieden getrennt. Die weiteren Ergebnisse: Hoffenheim-Hamburg 2:3, Paderborn-Stuttgart 0:2, Mainz-Leverkusen 3:4 und Union Berlin-Elversberg 1:0. Und in der zweiten Liga gab es am Abend ein 4:4 zwischen Nürnberg und Wolfsburg.
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1: Mit Florian Klaus. Nach dem Deal mit den USA hat Russland sein Exportverbot für Diesel teilweise aufgehoben. Zunächst könnten dadurch 500.000 Tonnen auf den Weltmarkt kommen, hieß es aus Moskau. Kritik an der Vereinbarung kam besonders aus der Ukraine, weil die russische Regierung dadurch an neues Geld kommt, das sie für den Krieg dort einsetzen kann. US-Präsident Trump hat nach der Kritik einen neuen ukrainischen Präsidenten gefordert. Bundesjustizministerin Hubig will verhindern, dass Rechtsextremisten Gerichte durch die Wahl von Schöffen unterwandern. Dafür will sie das Richtergesetz ändern. Es solle klargestellt werden, dass auch ehrenamtliche Richterinnen und Richter auf dem Boden des Grundgesetzes stehen müssten. Nächste Woche will Hubig einen Gesetzentwurf vorlegen, hat sie der Welt am Sonntag gesagt. Es geht um viel Geld, auch für Deutschland. Wie soll der nächste langfristige EU-Haushalt ausgestattet werden? Über diese Frage spitzt sich der Streit gerade zu. Bundeskanzler Merz hat einen Vorschlag der irischen Ratspräsidentschaft schnell abgelehnt. Warum, Ronny Thorau?
2: Am jüngsten Kompromissvorschlag aus Irland stört Kanzler Merz nicht nur, dass viel weniger gekürzt wird, als Deutschland gerne hätte, sondern auch in welchen Bereichen, etwa für Wettbewerbsfähigkeit, Forschung und Verteidigung, nicht aber in der Agrarpolitik und beim Finanzausgleich für wirtschaftlich schwächere Regionen der EU.
1: In mehreren Bundesstaaten im Süden der USA herrscht durch den Wirbelsturm Isaias Ausnahmezustand. 4 Menschen sind getötet worden, Hunderttausende haben nach offiziellen Angaben keinen Strom. Der Sturm überzieht weite Teile des Südostens der USA mit starkem Regen und extremem Wind. Gleichzeitig bereitet sich Mexiko auf einen Hurrikan vor, der weiter Kurs in Richtung der Küste nimmt. Mit einem deutlichen 6:0 hat sich Leipzig in der Fußball-Bundesliga gegen Frankfurt durchgesetzt. Davor hat Augsburg gegen den FC Bayern das schnellste Tor der Bundesliga-Geschichte geschossen. Am Ende stand dort ein 2:2 unentschieden. Die weiteren Ergebnisse: Hoffenheim-Hamburg 2:3, Paderborn-Stuttgart 0:2, Mainz-Leverkusen 3:4 und Union Berlin-Elversberg 1:0. Und in der zweiten Liga haben sich Nürnberg und Wolfsburg am Abend mit 4:4 unentschieden getrennt.
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1: Mit Florian Klaus. Bei einem Angriff auf den Flughafen der saudischen Hauptstadt Riad sind nach Angaben der staatlichen Luftfahrtbehörde 12 Menschen getötet worden. Mehr als 300 weitere wurden demnach verletzt, einige schwebten in Lebensgefahr. Die mit dem Iran verbündete Houthi-Miliz hatte zuletzt ihre Angriffe auf Saudi-Arabien verstärkt. Zu diesem Angriff hat sie sich aber bisher nicht bekannt. Nach dem US-Deal mit Russland über russische Diesellieferungen hatte die Ukraine US-Präsident Trump kritisiert. Die Dieselverkäufe bringen Russland Geld ein, das in den Krieg investiert werden kann, so die Begründung. US-Präsident Trump hat darauf mit der Forderung nach einer Ablösung des ukrainischen Präsidenten Zelensky reagiert. Trump steht wegen hoher Spritpreise kurz vor den anstehenden Wahlen in den USA unter Druck. In mehreren Bundesländern laufen laut Bundeskriminalamt Durchsuchungen. Die genauen Hintergründe wollte eine Sprecherin zunächst nicht nennen. In Kiel haben in diesem Zusammenhang mehrere Beamte von Zoll und Polizei eine Gaststätte durchsucht. Das Geschäft liegt laut Polizei auf einer Partymeile im Stadtzentrum. Die Triathletin Laura Philipp hat es bei der Ironman-Weltmeisterschaft wieder aufs Podest geschafft. In einem dramatischen Rennen landete die 39-jährige Heidelbergerin auf dem zweiten Platz. Sie musste sich nur der US-Amerikanerin Taylor Knipp geschlagen geben. Zum ersten Mal seit 2019 waren die Männer und Frauen wieder gemeinsam in Hawaii gestartet. Am 5. Spieltag der Fußball-Bundesliga haben sich Augsburg und der FC Bayern mit 2:2 unentschieden getrennt. Begonnen hat das Spiel mit dem schnellsten Tor der Bundesliga-Geschichte. Der Torschütze Robin Fellhauer danach bei der Zone.
2: Das ist schon was richtig, richtig Cooles, muss ich sagen, weil es einfach, ja, ich bin jetzt Teil von was ganz, ganz Großem, wo ich bei einer Statistik an der Spitze stehe und das kann mir, glaube ich, so schnell keiner nehmen.
1: Die weiteren Ergebnisse: Leipzig-Frankfurt 6:0, Hoffenheim-Hamburg 2:3, Paderborn-Stuttgart 0:2, Mainz-Leverkusen 3:4 und Union Berlin-Elversberg 1:0. Und in der zweiten Liga gab es am Abend ein 4:4 zwischen Nürnberg und Wolfsburg. 089
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1: Mit Florian Klaus. Guten Morgen. Nach dessen Kritik am US-Deal zu Diesellieferungen aus Russland hat US-Präsident Trump die Ablösung des ukrainischen Präsidenten Selenskyj gefordert. Dieser habe vielfach die Gelegenheit gehabt, den Krieg mit Russland zu beenden und es nicht getan, sagte Trump. Selenskyj hatte Trumps Vereinbarung kritisiert, weil der Dieselverkauf neues Geld in Russlands Kriegskasse spülen würde. Die CDU will nach mehreren Wahlschlappen 2 Tage lang bei einer Führungsklausur nach Lösungen suchen. Noch davor kommt Kritik vom früheren CSU-Chef Seehofer, besonders an Kanzler Merz. Der habe durch den Bruch von Wahlversprechen Glaubwürdigkeit verloren, sagte Seehofer der Bild am Sonntag. Er nannte konkret die nicht erfolgte Senkung der Stromsteuer für alle. Außerdem kritisierte er Merz' Aussagen über fehlende Arbeitsmoral in Deutschland. Nach SPD und Linken haben in Mecklenburg-Vorpommern auch die Grünen für Koalitionsverhandlungen zur Bildung einer rot-rot-grünen Landesregierung gestimmt. Die Verhandlungen sollen am Montag beginnen. Ronny Thorau berichtet.
2: Bei den Koalitionsverhandlungen im Norden soll es unter anderem um

0: eine milliardenteure Modernisierung des Bundeslandes gehen. Die Mehrheit für die alte und wohl neue Ministerpräsidentin Schwesig wäre aber mit 3 Stimmen recht knapp. Und es gilt als etwas offen, ob Manuela Schwesig nicht bald größere Ambitionen auf Bundesebene hat. Denn nach ihrem Wahlerfolg gilt sie als neue starke Frau in der SPD.
1: Die Russland-Verbindungen von Ex-Kanzler Schröder haben schon häufiger für Aufsehen gesorgt. Jetzt werden in der SPD erneut Rufe nach seinem Rauswurf laut. Der bayerische SPD-Bezirk Oberpfalz hat einen entsprechenden Antrag beschlossen. Auch die SPD-Landeschefs von Bayern und Baden-Württemberg seien für einen Ausschluss, hieß es. Ein knapper Sieg ist es nicht gewesen, den Leipzig gegen Frankfurt in der Fußball-Bundesliga eingefahren hat. Mit 6:0 hat RB gegen die Eintracht gewonnen. Davor konnte Augsburg dem FC Bayern einen Punkt abbringen und dabei auch gleich noch den Rekord für das schnellste Tor der Bundesliga-Geschichte aufstellen. 2:2 war das Ergebnis. Die weiteren Ergebnisse: Hoffenheim-Hamburg 2:3, Paderborn-Stuttgart 0:2, Mainz-Leverkusen 3:4 und Union Berlin-Elversberg 1:0. 089.
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1: Mit Angela Kress. Guten Morgen.

0: Klageverfahren zu Asylentscheidungen dauern wieder länger. Im ersten Halbjahr waren es im Schnitt gut 15 Monate. 2025 war es etwa ein Monat weniger. Aber zum Vergleich, 2021 waren es noch über 26 Monate. Ein Grund, dass es jetzt wieder länger dauert, ist, dass es mehr Asylklagen gibt. Zum Stichtag Mitte August lagen über 196.000 Akten bei den Gerichten. Der ukrainische Präsident Zelensky hat scharf kritisiert, dass die USA einen Deal mit Russland über Diesellieferungen geschlossen haben. Das passt US-Präsident Trump nicht und er fordert deshalb einen Führungswechsel in der Ukraine. Er behauptet, dass Zelensky für die hohen Dieselpreise verantwortlich sein soll. Der Preis für Diesel steigt aber vor allem wegen des Kriegs im Iran, den Trump gemeinsam mit Israel begonnen hatte. Bayerns Ministerpräsident Söder hat den Trainer des FC Bayern, Vincent Kompany, beim Bayerischen Sportpreis mit einem Ehrenpreis ausgezeichnet. Söder sagte, der FC Bayern stehe neben dem sportlichen Erfolg auch für Toleranz, Mitmenschlichkeit und Weltoffenheit. Das liege explizit auch an Kompany. Der hat sich bedankt und daneben für Münchens Olympia-Bewerbung geworben. Am 5. Spieltag der Fußball-Bundesliga hat Leipzig Frankfurt mit einem deutlichen 6:0 geschlagen. Die Enttäuschung war Eintracht-Spieler Jonathan Burkhardt anschließend bei Sky anzuhören.
1: Mir tut's sauleid für die Fans, die gekommen sind. Mir tut's leid für meine Eltern, die extra nach Leipzig gefahren sind und sich so eine Scheiße angucken müssen. Das tut weh heute, muss ich echt sagen.
0: Im bayerischen Duell hatten sich vorher Augsburg und der FC Bayern 2:2 unentschieden getrennt. Die weiteren Ergebnisse: Hoffenheim-Hamburg 2:3, Paderborn-Stuttgart 0:2, Mainz-Leverkusen 3:4 und Union Berlin-Elversberg 1:0.
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1: Mit Angela Kress. Guten Morgen. Keine Koalitionen, keine gemeinsamen Beschlüsse, keine Zusammenarbeit. Gut die Hälfte der Menschen in Deutschland hält sogenannte Brandmauern in der Politik für richtig. In einer Umfrage für die Bild sprachen sich 53% dafür aus, 32% halten sie für falsch. Das CDU-Präsidium will heute und morgen die jüngsten Wahlschlappen aufarbeiten. Im Vorfeld wurde auch über den künftigen Kurs gegenüber der AfD diskutiert. US-Präsident Trump hat einen neuen Präsidenten für die Ukraine gefordert. Selenskyj habe vielfach die Gelegenheit gehabt, den Ukraine-Krieg zu beenden und sich dagegen entschieden, behauptete Trump. Jan-Christoph Freibott berichtet aus Washington.
2: Selenskyj, nicht Putin, soll sich gegen einen Frieden sperren und Selenskyj soll für die hohen Preise für Diesel verantwortlich sein. Der Preis für Diesel, der steigt vor allem wegen des Krieges im Iran, den Trump gemeinsam mit Israel begonnen hatte. Trumps Äußerungen sind nicht nur ein Rückschlag für die Menschen in der Ukraine, sondern auch für die Europäer, die den Druck auf Moskau erhöhen wollen.
1: In mehreren Bundesstaaten im Süden der USA herrscht durch den Wirbelsturm Isaias Ausnahmezustand. 4 Menschen sind getötet worden, Hunderttausende haben nach offiziellen Angaben keinen Strom. Gleichzeitig bereitet sich Mexiko auf einen Hurricane vor, der weiter Kurs auf die Küste nimmt. Ein knapper Sieg war es nicht, den Leipzig gegen Frankfurt in der Fußball-Bundesliga eingefahren hat. Mit 6:0 hat RB gegen die Eintracht gewonnen. Davor konnte Augsburg dem FC Bayern einen Punkt abbringen und dabei auch gleich noch den Rekord für das schnellste Tor der Bundesliga-Geschichte aufstellen. 2:2 war das Ergebnis. Die weiteren Ergebnisse: Hoffenheim-Hamburg 2:3, Paderborn-Stuttgart 0:2, Mainz-Leverkusen 3:4 und Union Berlin-Elversberg 1:0.
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1: Tipp 1. Die Fabrik der verlorenen Fäden im Pathos-Theater. Ein Theaternachmittag wie aus einem Traum zwischen Stoffbahnen, alten Mustern und dem Flüstern vergangener Zeiten. Erzählt die Traummaschine von Erinnerungen, Handarbeit und Geschichte. Poetisch, ungewöhnlich und mit 10 Euro auch noch sonntagsfreundlich. Los geht's um 15 Uhr. Tipp 2. Der aufhaltsame Aufstieg des Arturo Uy im Münchner Volkstheater. Ein Gangsterboss steigt ins Gemüsegeschäft ein und Bertolt Brecht macht daraus eine bitterböse Parabel über Macht und Faschismus, Chicagoer Gangstermilieu, schwarzer Humor und unangenehm aktuelle Fragen. Arturo Uy ist ein Klassiker, der nicht einfach nur unterhalten will. Die Vorstellung läuft ab 19:30 Uhr. Und Tipp 3, Dusui mit der Crash-Tour 2026 im Backstage-Club. Zum Sonntagabend nochmal ordentlich aufdrehen. Dusui bringt Rap, düstere Sounds, jede Menge Club-Energie auf die Bühne. Also kein gemütlicher Wochenendausgang, sondern reingehen, durchschütteln lassen und dann Montag mit leichten Klingeln in den Ohren begrüßen. Geht um 20 Uhr los, Tickets 33 Euro.
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4: Sonne und Wolken heute im Mix. Teilweise kann es auch noch so ein bisschen regnerisch sein bei maximal 13 Grad heute. Morgen sieht es ganz ähnlich aus und Dienstag wird es wieder sonnig.
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5: Mit Angela Kress. Guten Morgen. Heute ist Weltmädchentag und die UNO-Flüchtlingshilfe weist auf eine oft übersehene Barriere für Bildung hin. Fehlende Menstruationshygiene kann dafür sorgen, dass Mädchen regelmäßig nicht zur Schule gehen. Weltweit gehen rund 120 Millionen Mädchen nicht zur Schule. Die Gründe sind vielfältig. Ein Beispiel sind zerstörte Bildungseinrichtungen. Nachdem US-Präsident Trump ja einen neuen Präsidenten für die Ukraine gefordert hat, bekommt Selenskyj Rückendeckung aus der eigenen Regierung. Außenminister Sibiha schrieb auf X, Selenskyj habe die Unterstützung des Volkes. Trump hatte behauptet, Selenskyj habe vielfach die Gelegenheit gehabt, den Ukraine-Krieg zu beenden und sich dagegen entschieden. Derweil hat Russland die ukrainische Hauptstadt Kiew auch am Abend beschossen. Der SPD-Spitzenkandidat in NRW Ott ist skeptisch, ob ein Parteiausschlussverfahren gegen Ex-Kanzler Schröder Erfolg hätte. Die Hürden seien hoch, hat er dem Kölner Stadtanzeiger gesagt. Der bayerische SPD-Bezirk Oberpfalz hatte den SPD-Parteivorstand mit einem Antrag aufgefordert, das Verfahren anzustoßen. Als Grund wurde unter anderem Schröders Geburtstagsbesuch bei Putin genannt. Am 5. Spieltag der Fußball-Bundesliga hat Leipzig Frankfurt mit einem deutlichen 6:0 geschlagen. Die Enttäuschung war Eintracht-Spieler Jonathan Burkhardt anschließend bei Sky anzuhören.
6: Mir tut es sauleid für die Fans, die gekommen sind. Mir tut es leid für meine Eltern, die extra nach Leipzig gefahren sind und sich so eine Scheiße angucken müssen. Das tut weh heute, muss ich echt sagen.
5: Im bayerischen Duell hatten sich vorher Augsburg und der FC Bayern 2:2 unentschieden getrennt. Die

0: Weiteren Ergebnisse: Hoffenheim-Hamburg 2:3, Paderborn-Stuttgart 0:2, Mainz-Leverkusen 3:4 und Union Berlin-Elversberg 1:0.
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3: Heute ist in München wegen des Marathons bis zum Nachmittag einiges gesperrt. Deswegen umfahrt das Gebiet am besten, wenn ihr könnt. Und in H auf der B471 und B304 ist die Grasbrunner Straße zwischen Forsthausstraße und Jagdfeldring Richtung Innenstadt wegen Bauarbeiten gesperrt. Eine Umleitung ist eingerichtet.
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3: Blitzer haben wir noch keine gemeldet. Gute Fahrt.
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1: Bundesfreiwilligendienst und das Freiwillige Soziale Jahr bieten die Chance, sich im kulturellen, ökologischen oder sozialen Bereich auszuprobieren. Jetzt sind die Freiwilligen gestartet, auch die 19-jährige Verena aus Oberhaching. Sie ist Freiwillige im Jugendhaus im Kloster Benediktbeuern in Oberbayern.
2: Viel besteht darin, dass wir Schulklassen haben über die Woche, die wir betreuen, zeigen denen das Haus, wir verteilen die Zimmer für die, erklären denen das Programm. Im Sommer machen wir Kanutouren mit denen zusammen auf dem Kochelsee. Im Winter machen wir dafür dann eine Hüttentour, wir dann auch eine Nacht auf einer Hütte übernachten. Und ansonsten fällt auch ganz viel einfach Hausarbeit im Haus an, dass zum Beispiel der Getränkeautomat immer aufgefüllt ist oder dass die Mülleimer geleert werden.
1: 12 Monate wohnt Verena jetzt da. Essen und Wohnen ist umsonst. Dazu gibt es ein kleines Taschengeld. Und das wünscht sie sich von ihrem Einsatz.
2: Auf jeden Fall hier auch selbstständiger zu werden. Wir wohnen in einer WG zusammen. Die meisten auch von zu Hause direkt ausgezogen. Dass wir da einfach lernen, miteinander auszukommen, verschiedene Lebensrealitäten hier meine Grenzen kennenzulernen oder auch darüber hinaus zu wachsen und auch meine Stärken kennenzulernen.
1: Und am Ende dann besser zu wissen, welche berufliche Laufbahn die richtige ist. Genau dafür ist die Zeit im Freiwilligendienst gemacht.
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5: Es wird auf jeden Fall schöner heute. Sonne und Wolken sind da so im Mix unterwegs. Es kann aber auch noch mal nass sein bei maximal 13 Grad heute. Der Wettertrend für München und Umgebung, der zeigt, morgen sieht es noch mal ganz ähnlich aus. Wird immer trockener, Sonne und Wolken und am Dienstag sonnig.
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5: Heute ist in München wegen des Marathons bis zum Nachmittag einiges gesperrt. Deswegen umfahrt das Gebiet am besten, wenn ihr könnt. Und in H auf der B471 und B304 ist die Grasbrunner Straße zwischen Forsthausstraße und Jagdfeldring Richtung Innenstadt wegen Bauarbeiten gesperrt. Umleitung ist eingerichtet.
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5: Geblitzt wird in Neuried, Planeggerstraße und im Landkreis Dachau in Karlsfeld auf der Münchner Straße. Gute Fahrt.
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1: Das Schuljahr läuft und ein Fach findet in allen Schulformen statt, der Religionsunterricht. Henriette Eisentraut organisiert die Lehrerinnen im Bereich und stellt fest:
2: Insgesamt ist die Akzeptanz gegenüber dem Religionsunterricht sehr, sehr hoch. Wenn man blickt auf die Austrittszahlen, auch in der evangelischen Landeskirche, sind die Schülerzahlen konstant, weil viele Eltern oder dann auch die volljährigen jungen Erwachsenen in beruflichen Schulen einen Antrag stellen auf Teilnahme.
1: Denn für ungetaufte Kinder oder ausgetretene junge Erwachsene gäbe es eigentlich noch den Ethikunterricht. Warum bleiben Sie also bei Religion?
2: Also ich kann jetzt nur sagen, was ich von Eltern vor allem lese und höre auf den Anträgen. Gerade in den Grundschulen und auch in den Mittelschulen schreiben Eltern sehr oft, die Kinder sollen später selber entscheiden, ob sie der Kirche beitreten oder nicht.
1: Außerdem ist Religion auch ein Fach, in dem Fragen rund um Leben und Tod und das Zusammenleben gestellt werden. Insofern ist wohl Religionsunterricht ein ganz guter Weg, um Kinder darauf vorzubereiten, selbst diese Fragen zu beantworten.
2: Es geht um eine mündige Religiosität. Im positiven Sinn.
1: Sagt Henriette Eisentraut, Organisatorin der Religionslehre.
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6: Sonne und Wolken heute im Mix. Teilweise kann es auch noch so ein bisschen regnerisch sein bei maximal 13 Grad heute. Morgen sieht es ganz ähnlich aus und Dienstag wird es wieder sonnig.
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7: Mit Angela Kress. Guten Morgen. Keine Koalitionen, keine gemeinsamen Beschlüsse, keine Zusammenarbeit. Gut die Hälfte der Menschen in Deutschland hält sogenannte Brandmauern in der Politik für richtig. In einer Umfrage für die Bild sprachen sich 53% dafür aus, 32% halten sie für falsch. Das CDU-Präsidium will heute und morgen die jüngsten Wahlschlappen aufarbeiten. Im Vorfeld wurde auch über den künftigen Kurs gegenüber der AfD diskutiert. US-Präsident Trump hat einen neuen Präsidenten für die Ukraine gefordert. Selenskyj habe vielfach die Gelegenheit gehabt, den Ukraine-Krieg zu beenden und sich dagegen entschieden, behauptete Trump. Jan-Christoph Freibort berichtet aus Washington.
8: Selenskyj, nicht Putin, soll sich gegen einen Frieden sperren und Selenskyj soll für die hohen Preise für Diesel verantwortlich sein. Der Preis für Diesel, der steigt vor allem wegen des Krieges im Iran, den Trump gemeinsam mit Israel begonnen hatte. Trumps Äußerungen sind nicht nur ein Rückschlag für die Menschen in der Ukraine, sondern auch für die Europäer, die den Druck auf Moskau erhöhen wollen.
7: UN-Generalsekretär Guterres hat sich zutiefst schockiert über den mutmaßlichen Houthi-Angriff auf den internationalen Flughafen in Riad in Saudi-Arabien gezeigt. Attacken auf Zivilisten und zivile Infrastruktur verstießen gegen das Völkerrecht. Sie müssten sofort eingestellt werden, forderte er. 12 Menschen wurden bei dem Angriff getötet, über 300 weitere verletzt. Ab morgen beschäftigt sich das Bundesverfassungsgericht mit einer Klage aus Bayern. Es geht um die Erbschaftssteuer. Die soll nach Ansicht der Staatsregierung regionalisiert werden. Jedes Bundesland soll also selbst entscheiden können. Die Bayern-SPD findet den Vorschlag nicht gut und befürchtet, dass die wirtschaftliche Ungleichheit noch größer werden könnte.
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6: In der ganzen Stadt, aber vor allem rund um den Olympiapark, ist heute einiges los. Da gibt es Sperrungen und Behinderungen. Grund ist der München-Marathon. Wenn ihr könnt, umfahrt das Ganze. Und in Haar auf der Grasbrunner Straße Richtung Münchner Straße ist die Fahrbahn zwischen Forsthausstraße und Jagdfeldring wegen Bauarbeiten gesperrt. Es gibt eine Umleitung.
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6: Geblitzt wird in Hadern, Würmtalstraße auswärts und im Landkreis Erdingen, Neuching auf der Erdinger Straße. Gute Fahrt.
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6: Es wird auf jeden Fall schöner heute. Sonne und Wolken sind da so im Mix unterwegs. Es kann aber auch noch mal nass sein bei maximal 13 Grad heute. Der Wettertrend für München und Umgebung, der zeigt, morgen sieht es noch mal ganz ähnlich aus. Wird immer trockener, Sonne und Wolken und am Dienstag sonnig.
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6: In München ist heute wegen des München-Marathons einiges los, vor allem rund um den Olympiapark. Es kommt zu Sperrungen und Behinderungen. Umfahrt das Ganze am besten. Und in Haargras-Brunner Straße zwischen Forsthausstraße und Jagdfeldring in beiden Richtungen gesperrt wegen Bauarbeiten. Es gibt nur Umleitung.
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6: Geblitzt wird in Neuried-Planenegger Straße und wir haben noch einen im Landkreis Erding am Ortseingang Neufinsing von Erding kommend. Gute Fahrt.
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1: Tipp 1. Die Fabrik der verlorenen Fäden im Pathos-Theater. Ein Theaternachmittag wie aus einem Traum zwischen Stoffbahnen, alten Mustern und dem Flüstern vergangener Zeiten. Erzählt die Traummaschine von Erinnerungen, Handarbeit und Geschichte. Poetisch, ungewöhnlich und mit 10 Euro auch noch sonntagsfreundlich. Los geht's um 15 Uhr. Tipp 2. Der aufhaltsame Aufstieg des Arturo Uy im Münchner Volkstheater. Ein Gangsterboss steigt ins Gemüsegeschäft ein und Bertolt Brecht macht daraus eine bitterböse Parabel über Macht und Faschismus, Chicagoer Gangstermilieu, schwarzer Humor und unangenehm aktuelle Fragen. Arturo Uy ist ein Klassiker, der nicht einfach nur unterhalten will. Die Vorstellung läuft ab 19:30 Uhr. Und Tipp 3, Dusui mit der Crash-Tour 2026 im Backstage-Club. Zum Sonntagabend nochmal ordentlich aufdrehen. Dusui bringt Rap, düstere Sounds, jede Menge Club-Energie auf die Bühne. Also kein gemütlicher Wochenendausgang, sondern reingehen, durchschütteln lassen und dann Montag mit leichten Klingeln in den Ohren begrüßen. Geht um 20 Uhr los, Tickets 33 Euro.
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7: Sonne und Wolken heute im Mix. Teilweise kann es auch noch so ein bisschen regnerisch sein bei maximal 13 Grad heute. Morgen sieht es ganz ähnlich aus und Dienstag wird es wieder sonnig.
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8: Mit Angela Kress. Grüß Gott. Wer gegen eine Asylentscheidung klagt, also beispielsweise einen abgelehnten Antrag, muss wieder länger auf eine Entscheidung warten. Die Verfahren vor deutschen Gerichten dauern inzwischen im Schnitt mehr als 15 Monate. Fabian Schaffer mit den Einzelheiten.
9: 15,3 Monate dauert ein Asylklageverfahren aktuell im Schnitt. Das ist rund ein Monat länger als im vergangenen Jahr. Zuvor waren die Verfahren 4 Jahre lang immer kürzer geworden. Ein Grund für die längere Verfahrensdauer ist die Zunahme der Zahl der Asylklagen. Besonders lange dauert es in Sachsen und Niedersachsen mit rund 20 Monaten. Deutlich schneller geht es in Bayern. Hier entscheiden die Gerichte im Schnitt nach knapp 11 Monaten.
8: Ausgetrocknete Flüsse, schlechte Ernten. Was wir hier im Sommer gesehen haben, trifft Menschen in Krisen- und Kriegsgebieten noch viel härter. Darauf hat Bundespräsident Steinmeier in einer Ansprache zur Woche der Welthungerhilfe hingewiesen. Menschen in armen Regionen litten besonders unter Ernteausfällen. Als positives Beispiel nannte er ein Projekt in der Zentralafrikanischen Republik. Dort sei es gelungen, widerstandsfähige Samen anzubauen und zu verkaufen. 3 verlorene Landtagswahlen, Umfragewerte unter 20% und ein deutlich angeschlagener Kanzler Merz. Die CDU sucht heute und morgen bei einer Führungsklausur nach Wegen aus ihrer tiefen Krise. Auslöser für das Treffen war, dass die CDU Ende September in Mecklenburg-Vorpommern erstmals aus einem Landtag geflogen war. Der Regen gerade könnte dafür sorgen, dass Pilzsammler doch noch gut gefüllte Körbe bekommen. Der Start in die Schwammerlsaison war wegen des heißen und trockenen Sommers meist schwierig. Durch den Regen jetzt sei mancherorts aber noch eine gute Ernte möglich. Die Bayerische Mykologische Gesellschaft verweist zum Beispiel auf den Alpenrand mit Garmisch und Mittenwald. In der Fläche gäbe es aber sehr wenig Pilze, hieß es.
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7: Der München Marathon beschäftigt uns heute im Straßenverkehr. Aktuell ist schon auf dem Mittleren Ring der Innsbrucker Ring da die Ausfahrt gesperrt wegen des Marathons. Ansonsten ist immer wieder in der Stadt und auch im Olympiapark was gesperrt oder auch mal behindert. Umfahrt das Ganze am besten. Und auf der B471 in Haar, da ist die Grasbrunner Straße zwischen Forsthausstraße und Jagdfeldring wegen Bauarbeiten weiterhin gesperrt. Eine Umleitung ist eingerichtet.
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7: Es blitzt in Hadern auf der Würmtalstraße auswärts. Und in Neufinsing am Ortseingang von Erding kommend haben wir auch noch einen. Gute Fahrt.
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5: Es wird auf jeden Fall schöner heute. Sonne und Wolken sind da so im Mix unterwegs. Es kann aber auch noch mal nass sein bei maximal 13 Grad heute. Der Wettertrend für München und Umgebung, der zeigt, morgen sieht es nochmal ganz ähnlich aus. Wird immer trockener, Sonne und Wolken und am Dienstag sonnig.
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5: Weiterhin ist in Leim, Elsenheimer Ecke, Lautensackstraße die Ampel ausgefallen. Bitte achtet auf die Straßenschilder. Und wegen des München-Marathons kommt es heute zu einigen Sperrungen. Aktuell ist zum Beispiel auch schon die Ausfahrt ins Brückering gesperrt. Die Laufstrecke führt vom Olympiapark über Bogenhausen bis zum Werksviertel. Bitte umfahrt, wenn ihr könnt.
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5: Die Blitz wird in Hadern-Würmtalstraße auswärts und im Landkreis Dachau in Karlsfeld auf der Münchner Straße. Gute Fahrt.
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2: Sonne und Wolken heute im Mix. Teilweise kann es auch noch so ein bisschen regnerisch sein bei maximal 13 Grad heute. Morgen sieht es ganz ähnlich aus und Dienstag wird es wieder sonnig.
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3: Mit Angela Kress. Grüß Gott. Wer gegen eine Asylentscheidung klagt, also beispielsweise einen abgelehnten Antrag, muss wieder länger auf eine Entscheidung warten. Die Verfahren vor deutschen Gerichten dauern inzwischen im Schnitt mehr als 15 Monate. Fabian Schaffer mit den Einzelheiten.
4: 15,3 Monate dauert ein Asylklageverfahren aktuell im Schnitt. Das ist rund ein Monat länger als im vergangenen Jahr. Zuvor waren die Verfahren 4 Jahre lang immer kürzer geworden. Ein Grund für die längere Verfahrensdauer ist die Zunahme der Zahl der Asylklagen. Besonders lange dauert es in Sachsen und Niedersachsen mit rund 20 Monaten. Deutlich schneller geht es in Bayern. Hier entscheiden die Gerichte im Schnitt nach knapp 11 Monaten.
3: Ausgetrocknete Flüsse, schlechte Ernten. Was wir hier im Sommer gesehen haben, trifft Menschen in Krisen- und Kriegsgebieten noch viel härter. Darauf hat Bundespräsident Steinmeier in einer Ansprache zur Woche der Welthungerhilfe hingewiesen. Menschen in armen Regionen litten besonders unter Ernteausfällen. Als positives Beispiel nannte er ein Projekt in der Zentralafrikanischen Republik. Dort sei es gelungen, widerstandsfähige Samen anzubauen und zu verkaufen. 3 verlorene Landtagswahlen, Umfragewerte unter 20% und ein deutlich angeschlagener Kanzler Merz. Die CDU sucht heute und morgen bei einer Führungsklausur nach Wegen aus ihrer tiefen Krise. Auslöser für das Treffen war, dass die CDU Ende September in Mecklenburg-Vorpommern erstmals aus einem Landtag geflogen war. Der Regen gerade könnte dafür sorgen, dass Pilzsammler doch noch gut gefüllte Körbe bekommen. Der Start in die Schwammerlsaison war wegen des heißen und trockenen Sommers meist schwierig. Durch den Regen jetzt sei mancherorts aber noch eine gute Ernte möglich. Die Bayerische Mykologische Gesellschaft verweist zum Beispiel auf den Alpenrand mit Garmisch und Mittenwald. In der Fläche gäbe es aber sehr wenig Pilze, hieß es.
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2: Wegen des München-Marathons ist heute einiges los in der Stadt. Es gibt immer wieder Behinderungen und Sperrungen. Zum Beispiel aktuell am Mittleren Ring. Da ist am Innsbrucker Ring die Ausfahrt gesperrt.
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2: Geblitzt wird in Mosach, Hanauer Straße auswärts, Sonne im Landkreis Freising in Halbeck, Moos, Grünecker Straße. Gute Fahrt.
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4: Es wird auf jeden Fall schöner heute. Sonne und Wolken sind da so im Mix unterwegs. Es kann aber auch noch mal nass sein, bei maximal 13 Grad heute. Der Wettertrend für München und Umgebung, der zeigt, morgen sieht es nochmal ganz ähnlich aus. Wird immer trockener, Sonne und Wolken und am Dienstag sonnig.
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4: Wegen des München-Marathons ist heute einiges los in der Stadt. Es gibt immer wieder Behinderungen und Sperrungen. Zum Beispiel aktuell am Mittleren Ring, da ist am Innsbrucker Ring die Ausfahrt gesperrt.
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4: Geblitzt wird in Moosach, Hanauer Straße auswärts und im Landkreis Freising in Halbeck-Moos, Grünecker Straße. Gute Fahrt.
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1: Tipp 1. Die Fabrik der verlorenen Fäden im Pathos-Theater. Ein Theaternachmittag wie aus einem Traum zwischen Stoffbahnen, alten Mustern und dem Flüstern vergangener Zeiten. Erzählt die Traummaschine von Erinnerungen, Handarbeit und Geschichte. Poetisch, ungewöhnlich und mit 10 Euro auch noch sonntagsfreundlich. Los geht's um 15 Uhr. Tipp 2. Der aufhaltsame Aufstieg des Arturo Uy im Münchner Volkstheater. Ein Gangsterboss steigt ins Gemüsegeschäft ein und Bertolt Brecht macht daraus eine bitterböse Parabel über Macht und Faschismus, Chicagoer Gangstermilieu, schwarzer Humor und unangenehm aktuelle Fragen. Arturo Uy ist ein Klassiker, der nicht einfach nur unterhalten will. Die Vorstellung läuft ab 19:30 Uhr. Und Tipp 3, Dusui mit der Crash-Tour 2026 im Backstage-Club. Zum Sonntagabend nochmal ordentlich aufdrehen. Dusui bringt Rap, düstere Sounds, jede Menge Club-Energie auf die Bühne. Also kein gemütlicher Wochenendausgang, sondern reingehen, durchschütteln lassen und dann Montag mit leichten Klingeln in den Ohren begrüßen. Geht um 20 Uhr los, Tickets 33 Euro.
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6: Sonne und Wolken heute im Mix. Teilweise kann es auch noch so ein bisschen regnerisch sein bei maximal 13 Grad heute. Morgen sieht es ganz ähnlich aus und Dienstag wird es wieder sonnig.
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7: Mit Angela Kress. Grüß Gott. Als Terrorakt gegen Saudi-Arabien und die zivile Luftfahrt hat Außenminister Wadefuhl den Angriff auf den Flughafen in der saudi-arabischen Hauptstadt Riad bezeichnet. Bei der Attacke gestern wurden mindestens 12 Menschen getötet und über 300 weitere verletzt. Das von Saudi-Arabien angeführte Militärbündnis machte die mit dem Iran verbündete Houthi-Miliz für die Attacke auf den Flughafen verantwortlich. Bundesbildungsministerin Prien hat US-Präsident Trump wegen dessen Forderung nach einem neuen ukrainischen Präsidenten scharf kritisiert. Für ein paar Liter Diesel, was für ein moralischer Bankrott, schrieb sie. Auch aus der ukrainischen Regierung kommt Unterstützung für Selenskyj, berichtet Katharina Schröder.
8: Das ukrainische Volk habe das Recht, selbst zu entscheiden, schrieb Außenminister Andriy Sybiha auf X. Äußerungen aus dem Ausland bestätigten nur, dass Selenskyj seine Aufgabe gut erfülle. Er verdiene Unterstützung, sagte der Minister. Das geltende Kriegsrecht in der Ukraine verbietet Wahlen in Kriegszeiten. Begonnen hatte den Krieg Russland.
7: 2 Tage lang will die CDU ab heute nach Wegen aus ihrer tiefen Krise suchen. Der frühere CSU-Chef Seehofer hat eine dringende Kurskorrektur angemahnt. Seine Kritik zielt vor allem auf Kanzler Merz. Dem warf er in der Bild am Sonntag den Bruch von Wahlversprechen vor. Seine pauschalen Aussagen zur Arbeitsmoral hätten außerdem Menschen verletzt, sagt Seehofer. Nach Jahren der Beschleunigung dauern Klageverfahren zu Asylentscheidungen mittlerweile wieder länger. Gut 15 Monate sind es im Schnitt aktuell und damit 1 Monat mehr als im vergangenen Jahr. Hintergrund ist die höhere Zahl an Asylklagen insgesamt und auch die Herkunftsländer und wie schwierig damit Entscheidungen sind, spielt eine Rolle.
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6: Wegen des München Marathons ist heute einiges los in der Stadt. Es gibt immer wieder Behinderungen und Sperrungen, zum Beispiel aktuell am Mittleren Ring. Da am Innsbrucker Ring ist die Ausfahrt gesperrt.
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6: Und es blitzt im Lehel, Wiedemeyerstraße auswärts und in Taufkirchen, Brunthaler Straße. Gute Fahrt euch.
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5: Der Samstag zeigt sich heute von seiner verregneten Seite bei herbstlichen 13 Grad maximal. Der Wettertrend für München und Umgebung. Morgen dann wieder Draußenwetter. Die Wolken lockern auf, Sonne wechselt sich ab und bis zu 15 Grad sind drin. Und auch zum Wochenstart bleibt's trocken.
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6: Wegen des München-Marathons ist heute einiges los in der Stadt. Es gibt immer wieder Behinderungen und Sperrungen, zum Beispiel aktuell am Mittleren Ring. Da am Innsbrucker Ring ist die Ausfahrt gesperrt.
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6: Und es blitzt im Lehel, Wiedemeyerstraße auswärts und auf Kirchen-Brunthaler Straße. Gute Fahrt euch.
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4: Es bleibt größtenteils bewölkt und etwas windig. Immer wieder kommt jetzt auch die Sonne raus und Richtung Abend dann kann so ein bisschen Nieselregen noch kommen. Heute bei maximal 13 Grad und der Wettertrend für München und Umgebung, der zeigt, morgen sieht es ganz ähnlich aus. Dienstag wird es ein bisschen schöner, aber auch da kann es ein bisschen regnen.
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5: Mit Angela Kress. Grüß Gott. Gut die Hälfte der Menschen in Deutschland hält sogenannte Brandmauern in der Politik für richtig. Insgesamt 53% sprachen sich in einer Umfrage für die Bild grundsätzlich für solche Selbstverpflichtungen aus. Knapp jeder Dritte hält sie dagegen für falsch. Ursula Winkler berichtet.
6: Die Befragten sind gespalten. Jeder Zweite findet politische Brandmauern richtig, aber gegen wen? Jeder Sechste will sie nach links und rechts. Jeder Vierte nur gegen die AfD, jeder Achte nur gegen die Linke. Die CDU will nun bei einer Präsidiumsklausur ihre jüngsten Wahlschlappen aufarbeiten. Dort könnte die Brandmauer zur AfD ein Thema werden.
5: Noch ein Rentengipfel. Unionsfraktionsvize Winkel sagt Nein und weist damit einen Vorschlag von SPD-Fraktionschef Miersch zurück. Es mache keinen Sinn, nach der Rentenkommission und der politischen Einigung nun neue Akteure einzusetzen. Miersch hatte vorgeschlagen, die Fraktionen und eventuell Ministerpräsidenten bei einem Gipfel einzubinden. Es gab eine politische Einigung zum geplanten Rentenpaket und Arbeitsministerin Baas arbeitet gerade an einem Gesetzentwurf. Sowohl aus der SPD als auch aus der Union gibt es aber nach wie vor Zweifel. Auf dem Weg nach Jemen ist ein Boot mit Migranten aus Djibouti verunglückt. Mindestens 109 Migranten sind ums Leben gekommen. Mehr als 116 Passagiere werden noch vermisst. UN-Angaben zufolge kenterte das Boot. Details sind noch nicht bekannt. Papst Leo muss operiert werden. Bei seinem Sonntagsgebet sagte der 71-Jährige, dass bei ihm ein, Zitat, Knoten in der Lunge entdeckt worden sei. Er befinde sich im Anfangsstadium, so das Oberhaupt der katholischen Kirche weiter.
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7: Wegen des München-Marathons ist heute einiges los in der Stadt. Es gibt immer wieder Behinderungen und Sperrungen. Zum Beispiel aktuell am Mittleren Ring. Da ist am Innsbrucker Ring die Ausfahrt gesperrt.
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7: Lasst euch nicht blitzen im Lehel Wiedenmeierstraße auswärts und in Freising auf der Isarstraße.
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5: 13 Grad gab es heute in der Spitze und es ist dann doch relativ kühl mit vielen Wolken. Ab und zu schaut die Sonne ja raus. Leicht windig ist es auch und Richtung Abend hin kann es dann nochmal ein bisschen regnen. Morgen ganz ähnlich und am Dienstag dann. Das zeigt der Wettertrend für München und Umgebung. Wird es wieder ein bisschen milder, ein bisschen wärmer, ein bisschen mehr Sonne ist da schon mit dabei. Auch da kann es trotzdem nass sein.
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6: Wegen des München-Marathons ist heute einiges los in der ganzen City. Es gibt immer wieder Behinderungen und Sperrungen. Zum Beispiel ganz aktuell am Mittleren Ring. Da ist am Innsbrucker Ring die Ausfahrt gesperrt.
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6: Lasst euch nicht blitzen in Leim, Landsberger Straße auswärts. Und im Landkreis Ebersberg wird auf der Flughafentangente zwischen der A94 und Markt Schwaben kontrolliert.
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1: 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Die Fabrik der verlorenen Fäden im Pathos-Theater. Ein Theaternachmittag wie aus einem Traum zwischen Stoffbahnen, alten Mustern und dem Flüstern vergangener Zeiten. Erzählt die Traummaschine von Erinnerungen, Handarbeit und Geschichte. Poetisch, ungewöhnlich und mit 10 Euro auch noch sonntagsfreundlich. Los geht's um 15 Uhr. Tipp 2, der aufhaltsame Aufstieg des Arturo Uy im Münchner Volkstheater. Ein Gangsterboss steigt ins Gemüsegeschäft ein und Bertolt Brecht macht daraus eine bitterböse Parabel über Macht und Faschismus. Chicagoer Gangstermilieu, schwarzer Humor und unangenehm aktuelle Fragen. Arturo Uy ist ein Klassiker, der nicht einfach nur unterhalten will. Die Vorstellung läuft ab 19:30 Uhr. Und Tipp 3, du Zoe mit der Crash-Tour 2026 im Backstage-Club. Zum Sonntagabend nochmal ordentlich aufdrehen. Du Zoe bringt Rap, düstere Sounds, jede Menge Club-Energie auf die Bühne. Also kein gemütlicher Wochenendausgang, sondern reingehen, durchschütteln lassen und dann Montag mit leichten Klingeln in den Ohren begrüßen. Geht um 20 Uhr los, Tickets 33 Euro.
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9: Es bleibt größtenteils bewölkt und etwas windig. Immer wieder kommt jetzt auch die Sonne raus und Richtung Abend dann kann so ein bisschen Nieselregen noch kommen. Heute bei maximal 13 Grad und der Wettertrend für München und Umgebung, der zeigt, morgen sieht es ganz ähnlich aus. Dienstag wird es ein bisschen schöner, aber auch da kann es ein bisschen regnen.
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9: kann es ein bisschen regnen.

0: Ein Asylklageverfahren aktuell im Schnitt. Das ist rund ein Monat länger als im vergangenen Jahr. Zuvor waren die Verfahren 4 Jahre lang immer kürzer geworden. Ein Grund für die längere Verfahrensdauer ist die Zunahme der Zahl der Asylklagen. Besonders lange dauert es in Sachsen und Niedersachsen mit rund 20 Monaten. Deutlich schneller geht es in Bayern. Hier entscheiden die Gerichte im Schnitt nach knapp 11 Monaten.
1: Als Terrorakt gegen Saudi-Arabien und die zivile Luftfahrt hat Außenminister Wadephul den Angriff auf den Flughafen in der saudi-arabischen Hauptstadt Riad bezeichnet. Bei der Attacke gestern wurden mindestens 12 Menschen getötet und über 300 weitere verletzt. Das von Saudi-Arabien angeführte Militärbündnis machte die mit dem Iran verbündete Houthi-Miliz für die Attacke auf den Flughafen verantwortlich. Ausgetrocknete Flüsse, schlechte Ernten. Was wir hier im Sommer gesehen haben, trifft Menschen in Krisen- und Kriegsgebieten noch viel härter. Darauf hat Bundespräsident Steinmeier in einer Ansprache zur Woche der Welthungerhilfe hingewiesen. Menschen in armen Regionen litten besonders unter Ernteausfällen. Als positives Beispiel nannte er ein Projekt in der Zentralafrikanischen Republik. Dort sei es gelungen, widerstandsfähige Samen anzubauen und auch zu verkaufen. Die Suche nach einer möglichen Raubkatze oder ihren Spuren im Landkreis Erding geht jetzt auch zu Pferde weiter. Am Dienstagabend hatte ein Jäger eine verdächtige Katze mit einem Nachtsichtgerät gefilmt. Und der Verdacht ist, dass es ein Puma sein könnte. Bisher wurde am Boden mit Drohnen, Hubschraubern und Polizeihunden gesucht und neue Wildkameras aufgestellt. Alles ohne Erfolg. Deshalb setzt die Polizei jetzt auf die Reiterstaffel.
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4: Ganz München ist auf den Beinen. Wegen des München-Marathons ist heute so einiges los in der City. Es gibt immer wieder Behinderungen und Sperrungen. Ganz aktuell auch am Mittleren Ring. Da ist am Innsbrucker Ring die Ausfahrt gesperrt.
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4: Hier ist so schnell zu teuer in Leim-Landsberger Straße auswärts, genauso wie in Neuried. Hier habt uns die Plan-Neckar-Straße gemeldet.
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6: 13 Grad gab es heute in der Spitze und es ist dann doch relativ kühl mit vielen Wolken. Ab und zu schaut die Sonne ja raus. Leicht windig ist es auch und Richtung Abend hin kann es dann noch mal ein bisschen regnen. Morgen ganz ähnlich und am Dienstag dann. Das zeigt der Wettertrend für München und Umgebung. Wird wieder ein bisschen milder, ein bisschen wärmer, ein bisschen mehr Sonne ist da schon mit dabei. Auch da kann es trotzdem nass sein.
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7: Wegen des Münchenmarathons ist heute einiges los in der City. Es gibt immer wieder Behinderungen und Sperrungen. Zum Beispiel aktueller Mittleren Ring. Da ist am Innsbrucker Ring die Ausfahrt gesperrt.
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7: Lasst euch nicht blitzen in Leim, Landsberger Straße auswärts, in Neuried auf der Planecker Straße. Und dann kam gerade noch diese WhatsApp-Sprachnachricht rein.
8: Hallo Andi, ich hätte noch einen Blitzer für dich. Und zwar auf der B304 Höhe-Ebersberg beidseitig.
7: Dankeschön, Tom.
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5: Es bleibt größtenteils bewölkt und etwas windig. Immer wieder kommt jetzt auch die Sonne raus und Richtung Abend dann kann so ein bisschen Nieselregen noch kommen. Heute bei maximal 13 Grad und der Wettertrend für München und Umgebung, der zeigt, morgen sieht es ganz ähnlich aus. Dienstag wird es ein bisschen schöner, aber auch da kann es ein bisschen regnen.
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6: Mit Dominik Schweiger. Grüß Gott. SPD-Fraktionschef Miersch will die Blockade bei der Rentenreform mit einer größeren Gesprächsrunde lösen. Noch vor einem Kabinettsbeschluss könnten die Fraktionen und die Ministerpräsidenten mit einbezogen werden, sagte er der Zeit. Im Kern streitet die Koalition darüber, ob die abschlagsfreie Rente nach 45 Beitragsjahren abgeschafft werden soll. Die CDU-Spitze berät in einer Sondersitzung über die Folgen von 3 verlorenen Landtagswahlen und ihren schlechten Umfragewerten. Generalsekretärin Hoppermann hat vor dem Treffen angekündigt, über die Folgen von 3 verlorenen Landtagswahlen

0: Der Eingriff soll in den kommenden Tagen über die Bühne gehen. Weitere Einzelheiten nannte er nicht und viele Gläubige hier auf dem Petersplatz mussten erst einmal die Luft anhalten, waren völlig überrascht. Leo schien immer fit, er spielt Tennis, hat sogar ein eigenes Fitnessstudio hier in seinem Apartment und eigentlich steht für den kommenden Monat eine Reise nach Südamerika auf seinem Programm.
1: Heute wird in der Fußball-Bundesliga der 5. Spieltag abgeschlossen. Jetzt ab 15.30 Uhr hat Köln im Rhein-Derby Gladbach zu Gast. Die Borussen haben aus den ersten 4 Spieltagen noch keinen Punkt mitgenommen und sind Tabellenletzter. Um 17.30 Uhr empfängt dann noch Freiburg Schalke.
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4: München ist sportlich wegen des Marathons heute in der Stadt einiges geboten. Es gibt immer wieder Behinderungen und Sperrungen. Zum Beispiel aktuell am Mittleren Ring. Da ist am Innsbrucker Ring gerade die Ausfahrt gesperrt.
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4: Lasst euch nicht blitzen in Leim, Landsberger Straße, der steht da stadtauswärts. Und im Landkreis Ebersberg auf der Flughafentangente, da blitzt es zwischen der A94 und Mark Schwaben.
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6: 13 Grad gab es heute in der Spitze und es ist dann doch relativ kühl mit vielen Wolken. Ab und zu schaut die Sonne ja raus. Leicht windig ist es auch und Richtung Abend hin kann es dann nochmal ein bisschen regnen. Morgen ganz ähnlich und am Dienstag dann, das zeigt der Wettertrend für München und Umgebung, wird es wieder ein bisschen milder, ein bisschen wärmer, ein bisschen mehr Sonne ist da schon mit dabei. Auch da kann es trotzdem nass sein.
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7: München ist sportlich wegen des Marathons heute in der Stadt einiges geboten. Es gibt immer wieder Behinderungen und Sperrungen, zum Beispiel aktuell am Mittleren Ring. Da ist am Innsbrucker Ring gerade die Ausfahrt gesperrt.
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7: Lasst euch nicht blitzen in Leim, Landsberger Straße, der steht da stadtauswärts. Und im Landkreis Ebersberg auf der Flughafentangente. Da blitzt es zwischen der A94 und Mark Schwaben.
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6: Es bleibt größtenteils bewölkt und etwas windig. Immer wieder kommt jetzt auch die Sonne raus und Richtung Abend dann kann so ein bisschen Nieselregen noch kommen. Heute bei maximal 13 Grad und der Wettertrend für München und Umgebung, der zeigt, morgen sieht es ganz ähnlich aus. Dienstag wird es ein bisschen schöner, aber auch da kann es ein bisschen regnen.
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7: Mit Dominik Schweiger. Grüß Gott. Gut die Hälfte der Menschen in Deutschland findet politische Brandmauern richtig. In einer Umfrage für die Bild haben sich 53% dafür ausgesprochen, knapp ein Drittel dagegen. Gegen welche Parteien eine Zusammenarbeit ausgeschlossen werden sollte, ist allerdings umstritten. Jeder Vierte will eine Brandmauer nur gegen die AfD, jeder Achte nur gegen die Linke. Der Umgang mit der AfD könnte auch bei der laufenden CDU-Klausur Thema werden. US-Präsident Trump hat einen Deal. Der Umgang mit der AfD könnte auch bei der laufenden CDU

0: Ansprache zur Woche der Welthungerhilfe hingewiesen. Menschen in armen Regionen litten besonders unter Ernteausfällen, hieß es. Die Suche nach einem möglichen Puma im Landkreis Erding geht weiter. Jetzt bekommt die Polizei Unterstützung auf 4 Hufen. In Notzinger Moos und in der Umgebung ist ab sofort auch eine Pferdestaffel unterwegs. Fabian Schaffer mit den Einzelheiten.
1: Ein Jäger hat am späten Dienstagabend ein verdächtiges Tier mit einem Nachtsichtgerät gefilmt. Der Verdacht, ein Puma. Seitdem sucht die Polizei nach dem Tier oder möglichen Spuren. Im Einsatz waren bereits Drohnen, Hubschrauber, Polizeihunde und Beamte zu Fuß. Die Pferdestaffel soll jetzt auch schwer zugängliche Bereiche im Naturschutzgebiet absuchen. Bisher gibt es allerdings weder neue Sichtungen noch konkrete Spuren und damit auch keinen Beweis, dass tatsächlich eine Raubkatze durch den Landkreis Erding streift.
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4: Im Moment läuft alles ohne Staus, ohne Behinderungen. Kommt's gut an.
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4: Es blitzt in Leim-Landsberger Straße auswärts und im Landkreis Ebersberg, da auf der Flughafentangente zwischen der A94 und Markt Schwaben.
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8: 13 Grad gab es heute in der Spitze und es ist dann doch relativ kühl mit vielen Wolken. Ab und zu schaut die Sonne ja raus. Leicht windig ist es auch und Richtung Abend hin kann es dann nochmal ein bisschen regnen. Morgen ganz ähnlich und am Dienstag dann. Das zeigt der Wettertrend für München und Umgebung. Wird sie dann ein bisschen milder, ein bisschen wärmer, ein bisschen mehr Sonne ist da schon mit dabei. Auch da kann es trotzdem nass sein.
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9: Im Moment läuft alles. Freifahrt durch den späten Sonntagnachmittag. Keine Staus, keine Behinderungen.
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9: Lasst euch nicht blitzen in Hadern auf der Würmtalstraße statt auswärtige Fahrtrichtung. Und in Sauerlach, da blitzt es auf der Münchner Straße.
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6: Es bleibt größtenteils bewölkt und etwas windig. Immer wieder kommt jetzt auch die Sonne raus und Richtung Abend dann kann so ein bisschen Nieselregen noch kommen. Heute bei maximal 13 Grad und der Wettertrend für München und Umgebung, der zeigt, morgen sieht es ganz ähnlich aus. Dienstag wird es ein bisschen schöner, aber auch da kann es ein bisschen regnen.
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7: Mit Dominik Schweiger. Grüß Gott. Finanzminister Klingbeil hat eine gerechtere Erbschaftssteuer gefordert. Große Betriebsvermögen würden oft nahezu steuerfrei vererbt, während kleinere Erbschaften besteuert würden. Das verschärfe die Ungleichheit, so der SPD-Chef. Das Bundesverfassungsgericht prüft ab morgen, ob die unterschiedliche Behandlung von Betriebs- und Privatvermögen mit dem Grundgesetz vereinbar ist. Sobald der rechtliche Rahmen geklärt ist, will die SPD ihre Reformvorschläge umsetzen. Friedenspreisträger Philip Sands hat Deutschlands Zurückhaltung gegenüber Israel im Gaza-Krieg kritisiert. Bei der Preisverleihung in der Frankfurter Paulskirche hat der Jurist und Autor von einem unanständigen Schweigen gesprochen. Kritik an Israel dürfe nicht automatisch als antisemitisch gelten. Sands ist mit dem Friedenspreis des deutschen Buchhandels ausgezeichnet worden. Die CDU-Spitze berät in einer Sondersitzung über die Folgen von 3 verlorenen Landtagswahlen und ihren schlechten Umfragewerten. Generalsekretärin Hoppermann hat vor dem Treffen angekündigt, verlorenes Vertrauen zurückgewinnen zu wollen. Dabei soll der Alltag der Menschen im Mittelpunkt stehen. Auch der Umgang mit der AfD dürfte Thema sein. Angekündigt, verlorenes Vertrauen zurückgewinnen zu wollen.

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2: Durch den späten Sonntagnachmittag geht es ohne Staus und Behinderungen. Kommt gut an.
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2: Fuß vom Gas in Hadern auf der Würmtalstraße auswärts und in Sauerlach auf der Münchner Straße.
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6: 13 Grad gab es heute in der Spitze und es ist dann doch relativ kühl mit vielen Wolken. Ab und zu schaut die Sonne ja raus. Leicht windig ist es auch und Richtung Abend hin kann es dann nochmal ein bisschen regnen. Morgen ganz ähnlich und am Dienstag dann. Das zeigt der Wettertrend für München und Umgebung. Wird es wieder ein bisschen milder, ein bisschen wärmer, ein bisschen mehr Sonne ist da schon mit dabei. Auch da kann es trotzdem nass sein.
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7: Am Sonntagnachmittag alles okay auf den Straßen, keine Staus, keine Behinderungen.
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7: Vorsicht, es blitzt im Lehel-Wiedemeyer-Straße auswärts und im Landkreis Erding in Wörth auf der Erdinger Straße.
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7: Es bleibt größtenteils bewölkt und etwas windig. Immer wieder kommt jetzt auch die Sonne raus und Richtung Abend dann kann so ein bisschen Nieselregen noch kommen. Heute bei maximal 13 Grad und der Wettertrend für München und Umgebung, der zeigt, morgen sieht es ganz ähnlich aus. Dienstag wird es ein bisschen schöner, aber auch da kann es ein bisschen regnen.
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8: Mit Dominik Schweiger. Guten Abend. Gut die Hälfte der Menschen in Deutschland findet politische Brandmauern richtig. In einer Umfrage für die Bild haben sich 53% dafür ausgesprochen, knapp ein Drittel dagegen. Gegen welche Parteien eine Zusammenarbeit ausgeschlossen werden sollte, ist allerdings umstritten. Jeder Vierte will eine Brandmauer nur gegen die AfD, jeder Achte nur gegen die Linke. Der Umgang mit der AfD könnte auch bei der laufenden CDU-Klausur Thema werden. US-Präsident Trump hat einen Dieseldeal mit Kreml-Chef Putin verkündet und einen neuen Präsidenten für die Ukraine gefordert. Er wirft Zelensky vor, mit Angriffen auf russische Raffinerien zur Dieselknappheit beizutragen. Die Spritpreise sind aber vor allem durch den Iran-Krieg gestiegen. Die Bundesregierung will an den Sanktionen gegen Moskau festhalten. Die Suche nach einem möglichen Puma im Landkreis Erding geht weiter. Jetzt bekommt die Polizei Unterstützung auf 4 Hufen. In Notzinger Moos und in der Umgebung ist ab sofort auch eine Pferdestaffel unterwegs. Fabian Schaffer mit den Einzelheiten.
9: Ein Jäger hat am späten Dienstagabend ein verdächtiges Tier mit einem Nachtsichtgerät gefilmt. Der Verdacht, ein Puma. Seitdem sucht die Polizei nach dem Tier oder möglichen Spuren. Im Abend ein verdächtiges Tier mit einem Nachtsichtgerät.

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3: Im Moment ist alles okay auf den Straßen. Keine Staus, keine Behinderungen.
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3: Fuß vom Gas im Lehel-Wiedenmeierstraße auswärts. Und es blitzt in Taufkirchen an der Münchner Straße.
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3: 13 Grad gab es heute in der Spitze und es ist dann doch relativ kühl mit vielen Wolken. Ab und zu schaut die Sonne ja raus. Leicht windig ist es auch und Richtung Abend hin kann es dann noch mal ein bisschen regnen. Morgen ganz ähnlich und am Dienstag dann. Das zeigt der Wettertrend für München und Umgebung. Wird sie dann ein bisschen milder, ein bisschen wärmer, ein bisschen mehr Sonne ist da schon mit dabei. Auch da kann es trotzdem nass sein.
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4: Im Moment ist alles okay auf den Straßen. Keine Staus, keine Behinderungen.
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4: Fuß vom Gas im Lehel-Wiedenmeierstraße auswärts. Und es blitzt in Taufkirchen an der Münchner Straße.
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4: Mit Dominik Schweiger. Guten Abend. Finanzminister Klingbeil hat eine gerechtere Erbschaftssteuer gefordert. Große Betriebsvermögen würden oft nahezu steuerfrei vererbt, während kleinere Erbschaften besteuert würden. Das verschärfe die Ungleichheit, so der SPD-Chef. Das Bundesverfassungsgericht prüft ab morgen, ob die unterschiedliche Behandlung von Betriebs- und Privatvermögen mit dem Grundgesetz vereinbar ist. Sobald der rechtliche Rahmen geklärt ist, will die SPD ihre Reformvorschläge umsetzen. Friedenspreisträger Philip Sands hat Deutschlands Zurückhaltung gegenüber Israel im Gaza-Krieg kritisiert. Bei der Preisverleihung in der Frankfurter Paulskirche hat der Jurist und Autor von einem unanständigen Schweigen gesprochen. Kritik an Israel dürfe nicht automatisch als antisemitisch gelten. Sands ist mit dem Friedenspreis des deutschen Buchhandels ausgezeichnet worden. US-Präsident Trump hat mal wieder eine Waffenruhe im Ukraine-Krieg verkündet. Nach seiner Darstellung haben beide Seiten zugestimmt, erstmal keine Energieanlagen anzugreifen. Aus Moskau gibt es dafür bislang keine Bestätigung. Auch der ukrainische Präsident Zelensky hat gestimmt, erstmal keine Energieanlagen anzugreifen.

0: 2013 Boxing Munich. Chefin und Cheftrainer, richtig?
1: Richtig, genau.
0: Schön, dass ihr da seid.
1: Danke, dass wir da sein dürfen.
2: Vielen Dank, ja.
0: So, jetzt muss ich natürlich erstmal, ich habe einen Verdacht, aber wir klären einmal R13. Ist es das, was ich denke, dass es ist? Was steckt hinter dem Namen?
1: Genau, also R13 steht für Round 13, also Runde 13. Das heißt, wir sagen immer, wir gehen übers Limit hinaus. Im Boxsport gibt es ganz normal die 12 Runden. Und wir sagen eben, wir gehen noch in die 13. Runde, weil wir vieles individuell machen, vielleicht einen Ticken besser machen, anders machen. Und deshalb R13.
0: So, und was verbirgt sich denn hinter R13 Boxing Munich? Was habt ihr da geplant?
1: Wir sind einmal eben der Boxclub, der in Kirchheim bei München eröffnet, und haben auch den dazugehörigen gemeinnützigen Verein, das Zentrum für Boxsport und Jugendintegration, hat einfach den Hintergrund. Ich bin noch nicht so lange im Boxsport, es war aber so Liebe auf den ersten Blick, und ich habe gesehen einfach, dass viele Jugendliche eben schon das Bedürfnis haben, wieder immer mehr Sport zu machen, viele aber auch teilweise finanziell gar nicht irgendwie in Vereine können. Und wir haben eben gesagt, da muss man doch was tun, weil für uns hat Sport eben nichts damit zu tun, kann man sich's leisten oder nicht, sondern Hauptziel ist, jeder soll trainieren können. Auch die Werte, die wir vermitteln, sind uns sehr wichtig, wie Disziplin und Respekt, eben auch außerhalb von der sportlichen Seite her. Ja. Und so sind wir auf die ganze Idee gekommen, unseren eigenen Boxclub eben zu gründen.
0: Okay. Was ist ein guter Song zum Boxen?
2: Rocky, oder?
0: Ja, die Eye of the Tiger, oder?
2: Genau. Ich höre mir das nie an, aber das wie die Zuschauer und Zuhörer.
0: Ja, aber das ist gut. Dann kannst du es jetzt anhören, dann spielen wir das jetzt, genau. Und dann reden wir gleich weiter.

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1: Kathi und Eugen sind da vom R13 Boxing Munich, die Chefin und der Cheftrainer. So, ich fange mal an mit dem Cheftrainer. Was macht man so als Cheftrainer? Blöde Frage. Man trainiert die Kids?
2: Man trainiert, man übernimmt auch natürlich teilweise auch Management oder beteiligt sich in Managementaufgaben, wie man organisiert, wie Trainingsplan. Dann die Boxqualität, je nachdem, wie welche Standards erfüllt, ja, weil wir auch uns für aktive Kämpfer auch einsetzen, auch für Profiboxer, also für verschiedene Bereiche.
1: Wie war denn euer Weg jetzt hin zum R13 Boxing Munich?
3: Ja, der Weg war geprägt von guten und von steinigen Seiten, sage ich mal. Es ist eben so, wir haben eine große Community. Man muss auch sagen, der Genia ist immer sehr bescheiden, aber der hat auch Jahre, bevor wir uns kennengelernt haben, schon, muss man wirklich sagen, es habe ich bei keinem bis jetzt so gesehen, der hat ehrenamtlich sehr viel schon geholfen für verschiedene Vereine, für große Vereine. Der ist in seiner freien Zeit auch losgegangen und hat die Jungs eben auch oder teilweise auch Mädels begleitet zu Wettbewerben, hat die umsonst vorbereitet für Wettkämpfe, hat auch privat eben, wir hatten auch viele Jungs von Schutzstellen, hat die privat begleitet zu Wohnungsbesichtigungen. Also er hat sehr viel freie Zeit und Herzblut auch reingesteckt. Und da haben wir eben gesagt, er hat sich auch eine große Community natürlich aufgebaut über die Jahre. Wir haben mittlerweile über 800 Mitglieder in unserer WhatsApp-Gruppe auch. Die sind natürlich quer verteilt, hauptsächlich aber in München, wo ich auch immer sage, das ist so die gute Seite. Wir haben ein großes Netzwerk hinter uns.
1: Entschuldige, dass ich lache, aber ich stelle mir das so vor, bei 800 Menschen in der WhatsApp-Gruppe, wenn du reinschreibst und sagst, ups, sorry, falscher Chat.
3: Ist tatsächlich schon passiert.
2: Musste man. Also nur ich schreibe ab jetzt.
3: Ja, ab jetzt schreibt nur noch der Genia rein.
2: Okay. Das sind wirklich verschiedene Leute.
1: Ja, ja, das wäre mir auch passiert.
3: Genau, und so der negative Aspekt ist einfach, wir haben eben schon sehr viel auch Konzept ausgearbeitet, einfach Endgegner, Landratsamt jetzt. Es zieht sich alles ein bisschen, wir kennen alle hier in München die Bürokratie, die Mühlen mahlen einfach langsam. Und die einzige Hürde, die wir jetzt haben, ist eben noch, es wurden uns auch Zuschüsse zugesagt und leider seit April 26 von eben den Boxverbänden, ob Landessportverband, Bayerischer Boxverband, wurden gecancelt. Kann man jetzt nicht denen die Schuld zuschieben, aber ist einfach sehr ärgerlich. Wir suchen weiterhin natürlich auch Leute, die uns da irgendwie finanziell unterstützen, die sagen, boah, da habe ich Bock drauf, boah, da stehe ich voll dahinter. Ja. Genau. Und wir vertreten da eben auch gute Werte, wo ich mir denke, das ist auch egal ob jung, ob alt, ob Frau, ob Mann, sehr interessant für alle und ja.
1: Aber wie seid ihr beide miteinander draufgekommen, das jetzt in Kirchheim auch so zu planen?
3: Das war so, ursprünglich habe ich den Genia vor einem Jahr kennengelernt, bin durch Zufall ins Boxen gerutscht. Habe mich, wie gesagt, direkt in den Sport verliebt und wir haben jeden Tag miteinander trainiert. Mir selber hat es sehr gut getan und es hat mich auch aus so einer kleinen Krisenzeit rausgeholt. Wir haben sehr viel eben auch privat dann mit den Leuten gemacht und unterstützt, wo ich gesagt habe, jetzt schauen wir mal, vielleicht kann man das professionell ja irgendwie aufziehen, weil ich würde gern, dass alle, die da Lust drauf haben, davon profitieren können. Es ist ja logisch, so die Mitgliedschaften hier, die kosten mittlerweile 100 oder über 100 Euro im Monat. Und das ist wahnsinnig viel Geld, muss man auch ehrlich sagen.
1: Ja.
3: Daher eben diese Gemeinnützigkeit. Die Leute können bei uns für 15 Euro im Monat trainieren, die eben auf soziale Hilfe angewiesen sind, egal ob Erwachsen oder Kids.
1: Ja.
3: Da sind wir die Einzigen, die das so machen und die bekommen die 1:1 auch zurückerstattet über das Referat für Bildung und Sport, also BUT. Mhm. Die können effektiv für 0 Euro trainieren.
1: Okay.
3: Und die anderen zahlen eine normale Mitgliedschaft. Die unterstützen damit aber eben auch das Projekt und dass das überhaupt möglich gemacht wird. Und wir haben auch darum gefragt, das war für alle okay. Und dann haben wir gesagt, so, jetzt haben wir erstmal so die Grundidee geschaffen und dann sind wir natürlich so in die Ausarbeitung gegangen.
1: Ich würde gleich gerne nochmal auch wirklich so auf den Boxsport gucken. Mhm. Machen wir gleich nach Musik hier auf 089 Kult.
3: Gut.
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1: Kathi und Eugen sind da heute Abend vom R13 Boxing Munich. Wir warten darauf einfach, dass die Türen endlich aufgehen in Kirchheim und dann soll es da wirklich Boxen für jeden geben.
2: Richtig.
1: Das ist so eure Idee. Rein sportlich, ist Boxen wirklich für jeden?
3: Absolut, ja. Das ist ja sehr gute physische und geistliche Vorbereitung. Und wir haben entwickelt, dass die Boxer gute Leistung bringen, auch ohne Verletzung zu haben. Und da haben wir auch noch zusätzlich auch Sensoren entwickelt, Computer, Kameras, also Technik, die es heute gibt, ein bisschen umgestaltet für uns,
1: ja,
3: zum Boxen. Und das hat ein enormes Ergebnis, auch in der aktiven Phase, wo wir Wettkämpfe geführt haben, die Boxer haben Glanzleistung gezeigt.
1: Dadurch. Okay, ist so, super, super spannend, dass einfach, wie viel dahinter steckt. Auch du zeigst, also Technik, alles. Also es ist nicht der Handschuh ins Gesicht. Und das ist sehr, sehr spannend. Also ich höre, Entschuldigung,
3: ja,
1: ich wollte nicht unterbrechen.
3: Nein, alles gut. Da ist wirklich sehr viel. Auch die Vereine, die es auch verstehen, die haben uns auch sehr stark unterstützt.
1: Ja.
3: Und zwar, wenn man dann in den richtigen Kampf geht, dann arbeitet man wie ein Chirurg, ja, am Gegner. Man schlägt sehr stark und der Gegner hat ein Problem, ganz einfach.
1: Okay.
3: Und das ist dann die Sensoren. Ja.
1: Okay.
3: Und ich habe das so entwickelt, dass es halt ohne Verletzung bleibt.
1: Ja.
3: Und man arbeitet wirklich sehr professionell, sehr, also millimeterweise, also unglaublich.
1: Okay. Wenn, also ich merke schon, in Kirchheim entsteht etwas, da trifft Hightech auf, ja, kognitives Training, aber es ist bestimmt auch eine große psychologische Komponente, oder? Also ich gehe von mir aus, ich habe mir tatsächlich einmal, darf ich mir so einen Boxsack auch gekauft und mir ging es nie um den anderen oder um irgendwie gegen den anders zu boxen, aber ich liebe das manchmal nach einem Scheißtag im Keller mit meinen Handschuhen. Ist das schlimm oder ist das normal?
2: Nee, ich würde sagen, das ist ganz normal, das ist sogar gar nicht schlimm. Ich würde mal sagen.
1: Aber es ist anstrengend.
2: Also ich sehe, du wirst bei uns bestimmt auch vorbeischauen. Nee, auf jeden Fall. Ich sage immer, es ist natürlich so klar, man kriegt es ja überall auch mit. So der psychologische Druck steigt überall. Und manchmal will man einfach Dampf ablassen, aber man weiß dann auch nicht wirklich wie, wo. Boxen hilft eben schon sehr. Also es stärkt eben das Selbstvertrauen. Es ist, man sagt, der Sport, man verbrennt erstens am meisten Kalorien von allen. Also das heißt, der ganze Körper ist aktiv, was viele nicht wissen. Beim Boxen, die Kraft im Schlag entsteht durch Kraft aus dem Boden. Wir holen die Kraft durch viele Beinübungen. Wenn man Boxtraining macht, es ist wenig Schlagen. Viele Leute sind am Anfang erstmal enttäuscht. Es ist das meiste viel Beinarbeit, viel Hüpfen, viel Hüfte bewegen etc. Und es wird schon viel im Gehirn aktiviert, wo man eben das Selbstvertrauen stärkt. Und auch die Leute, wir kriegen es schon mit, die finden Freunde dadurch. Die fühlen sich auf einmal ein bisschen selbstbewusster. Und das ist schön, wenn man sieht, dass die auf einmal, obwohl die vielleicht auch Probleme in der Schule hatten oder Probleme mit so zwischenmenschlichen Kontakten, auf einmal finden die untereinander so Freunde und Unternehmen dann auch was, haben wir gesehen, gell?
1: Yeah.
2: Das ist dann echt schön, wo man sagt, man freut sich auch, dass auch diese Komponente irgendwie so Platz da findet und gerade in so Zeiten wie heute, wo eben die Leute oft überlastet sind, ist das schön, wenn die einfach irgendwo mal auch Dampf ablassen, aber das alles trotzdem irgendwo in einem Rahmen abläuft, wo man sagt, es verletzt sich eben keiner, es unterstützt mehr, als dass es jetzt irgendwie irgendwo Schaden anrichten würde, ja.
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1: Kathi und Eugen sind da vom R13 Boxing Munich und ich würde mit euch gerne über München reden. Was bedeutet euch München mal ganz persönlich?
2: Ja, München ist für uns ein Zuhause. Wir leben hier schon, also ich bin jetzt zwar nicht geboren, aber ich lebe hier das längste Zeit meines Lebens. Und Familie, Freunde, das ist schon wichtig.
3: Ja. Ich bin geborenes Münchner Kindl, waschechtes Münchner Kindl. Man hört es ja gar nicht mehr so oft. Also ich habe Fotos, da war ich 2 Jahre alt, war ich mit der Mama schon auf der Wiesn in meiner Mini-Lederhosen. Ja, für mich ist halt einfach meine Heimat und für mich ist auch so, wo ich sage, München ist einfach von der Lage toll, weil man hat es eben nicht weit in die Berge, man hat aber auch die Stadt. Ich liebe es einfach, auch die Natur und ja, einfach Heimat.
1: Und was macht für euch so das Besondere jetzt auch aus für den Standort Kirchheim?
3: Ja, man erwartet jetzt so eine super Antwort wahrscheinlich, die wir jetzt super geübt haben. Ich sage einfach mal, es war am Ende schon auch der Preis ausschlaggebend. München Innenstadt ist einfach wahnsinnig teuer. Und man muss natürlich auch schauen, wo kann man hin, in welches Gewerbegebiet, weil Boxsport einfach wie ein Fitnessstudio auch, man kann es jetzt nicht in einem Gebäude machen, wo irgendwie lauter Leute drumherum wohnen, die würden da, glaube ich, die Krise kriegen, egal wie sehr sie Boxsport-Fanat sind. Ja, und dann habe ich eben auch gesagt, ich habe früher auch in der Gegend gewohnt, war viel in meiner Freizeit dort, wir haben den Heimstettner See, wir haben den Roberto Beach in Aschheim, ist ja auch alles mit Sport verbunden. Und wo ich gesagt habe, das ist cool für die Leute, weil die können im Sommer auch mal danach zum See. Und so von der Gegend her ist eben, da sind auch Schulen, wo ich gesagt habe, es gibt nicht so viel dort für die Kids. Ja. Und wie schön wäre das, wenn man gerade eben diese Gruppe dann auch abholt an Leuten, wo man sagt, kommst doch nach der Schule zum Training. Das ist ja auch das, wir wollen ein offenes Konzept haben. Das heißt, die sollen auch unabhängig von den festen Trainingszeiten immer kommen können. Und einfach da sein für die Leute wie so ein kleiner Leuchtturm, der die irgendwie da auffängt. Ja.
1: Was sind jetzt so wirklich noch die Next Steps? Ihr braucht da noch so einen Bescheid. Von wem genau? Wir senden gleich freundliche Grüße.
3: Genau, wir sind gerade beim Landratsamt dran. Jawohl. Wegen der Nutzungsänderung. Ja. Das war natürlich eben das Thema, ist ein großes Objekt und halt eben einfach Leute, die sagen, hey, ich finde das cool, ich würde euch gerne noch unterstützen finanziell, ob bieten einmal natürlich so klassische Sachen an, wie dass man mit seinem Firmenlogo auf dem Boxring drauf sein kann, auf den Ringecken, Ringseilen, Pressewand. Wir planen eine riesen Eröffnungsfeier, haben da große Leute auch, die uns unterstützen, ob eine DJ, die das umsonst macht, die bei der Mailänder Fashion Week schon war, oder auch Leute, die einfach uns mit Essen, Catering etc. unterstützen, wo wir sagen, wir suchen einfach jegliche Unterstützung, sind wir einfach dankbar. Es ist ein tolles Projekt und ja.
1: Okay, genau. Dann drückt mir die Daumen, dass dann bald die Türen aufgehen. Ich bin mir sicher, im Landesamt hört man 089 Kult. Und ich will jetzt auch keinen unnötigen Druck aufs Landratsamt erhöhen, aber ihr steht eigentlich einer großen Sache im Weg.
3: Ja, mein Conny, du sagst es, ja. Ich sage immer, die können ja auch nichts jetzt dafür, ich verstehe es schon.
2: Aber wir haben mit kurzen Schritten, also da sie genau aus Versicherungsbranche gute Kompetenzen im Bereich hat, hat sie ein paar ausländischen Jungs, die bei uns boxen, gleich eine ganz andere Perspektive gezeigt.
1: Katrin Eugen, vielen Dank. Ich habe ganz viel gelernt in dieser Stunde, wie viel mehr hinter Boxen steckt, als man vielleicht oft meint. Und drücke euch jetzt einfach ganz fest die Daumen, dass für diese gute Idee in Kirchheim bald alle Türen aufgehen und dann gibt es einen Eröffnungstermin und dann wird gefeiert und dann geht's los.
3: Danke dir. Ja, ihr seid natürlich alle herzlich dann auch eingeladen zur Eröffnung. Wir werden es auf jeden Fall auch nochmal groß auf Social Media posten, freuen uns auch da natürlich immer über Unterstützung, auch über ein Follow auf Instagram, da heißen wir einfach R13 Boxing. Und wenn wir da die Eröffnungsfeier machen, dann darf jeder von München kommen, der will, ob groß, ob klein, ob jung, ob alt. Wir freuen uns.
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1: Mit Dominik Schweiger. Guten Abend. Das Bundesverfassungsgericht verhandelt ab morgen über die Erbschaftssteuer. Die bayerische Staatsregierung will unter anderem klären lassen, ob bestimmte Vorschriften verfassungswidrig sind. Bundesfinanzminister Klingbeil will eine gerechtere Erbschaftssteuer. Ronny Thorau berichtet.
2: Wer in ein reiches Elternhaus geboren wird, hat oft ausgesorgt in Deutschland. Denn große Vermögen werden oft nahezu steuerfrei vererbt. Das sei nicht gerecht, so Finanzminister Klingbeil. Er will eine Reform, allerdings noch abwarten, was das Bundesverfassungsgericht entscheidet. Verhandelt wird in Karlsruhe Montag und Dienstag, ein Urteil folgt wohl in einigen Monaten. Bayern will vor dem Gericht gerade klären, wer Erbschafts- und Schenkungssteuerregeln festlegen darf. Der Bund für alle oder auch die Bundesländer regional.
1: US-Präsident Trump hat erneut eine Waffenruhe für Angriffe auf Energieanlagen in Russland und der Ukraine angekündigt. Beide Seiten hätten auch zugestimmt, behauptet er. Aus Moskau fehlt aber bislang eine Bestätigung. Der ukrainische Präsident Zelensky hat erklärt, vorab nichts von einer Vereinbarung gewusst zu haben. Mitte September hatte Trump eine ähnliche Waffenruhe verkündet. Die Angriffe sind danach einfach weitergegangen. Der frisch gekürte Friedenspreisträger Philip Sands hat Deutschland ein zu zurückhaltendes Auftreten gegenüber Israel vorgeworfen. Bei der Verleihung in der Frankfurter Paulskirche hat der Jurist und Autor das Schweigen zur Lage in Gaza und im Westjordanland als unanständig bezeichnet. Kritik an Israel dürfe nicht automatisch als antisemitisch gelten. Bei der Suche nach einem mutmaßlichen Puma im Landkreis Erding setzt die Polizei jetzt auch ihre Reiterstaffel ein. Mit den Pferden können die Einsatzkräfte im Notzinger Moos schwer zugängliche Stellen erreichen. Ein Jäger hat letzte Woche eine verdächtige Katze mit einem Nachtsichtgerät gefilmt. Seitdem sucht die Polizei unter anderem mit Drohnen, Hubschraubern und Hunden. In der Fußball-Bundesliga hat der SC Freiburg mit 2:1 gegen Schalke gewonnen. Zuvor hat der 1. FC Köln Borussia Mönchengladbach ebenfalls mit 2:1 besiegt. In der zweiten Liga hat Greuther Fürth bei Tabellenführer Hertha BSC mit 1:2 verloren. St. Pauli hat gegen Karlsruhe 2:1 gewonnen. Bielefeld hat sich in Bochum mit 1:0 durchgesetzt.
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1: 2:1 gewonnen. Bielefeld hat sich in Bochum mit 1:0

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1: Hi, hier ist Lorenz von der Band Hallway. Wir sind 6 Leute und machen Gitarrenmusik. Irgendwo zwischen Shoegaze, Indie-Rock mit paar Folky-Einschlägen, Slowcore, Jazzy. Ja, also wir kommen tatsächlich alle woanders her und haben uns in München dann kennengelernt. 2 von uns kommen aus München, 3, das ist ursprünglich der harte Kern, kommen aus Ingolstadt und dann haben wir noch eine Person, die kommt irgendwie gerade noch so aus Bayern, nämlich aus Großraum Aschaffenburg.
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1: Hi, wir sind Hallway und ihr hört jetzt den Song Compromise. Das war unsere allererste Single. Viel Spaß beim Anhören.

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1: Hi, hier ist Lorenz von der Band Hallway. Wir sind 6 Leute und machen Gitarrenmusik.
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1: Ja, Gitarrenmusik einfach querbeet. Wir haben jetzt nicht eine Richtung, auf die wir uns da festlegen, sondern probieren quasi aus allem einfach Einflüsse rauszuziehen und irgendwie coole Sachen zu übernehmen.
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1: Hi, wir sind Hallway. Ihr hört jetzt unseren Song Malstrom. Das war ein Lockdown-Song, den unsere Sängerin Alma während Corona fertiggestellt hat. Viel Freude damit.

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1: Mit Dominik Schweiger. Guten Abend. Gut die Hälfte der Menschen in Deutschland hält sogenannte Brandmauern in der Politik für richtig. Insgesamt 53% sprachen sich in einer Umfrage für die Bild grundsätzlich für solche Selbstverpflichtungen aus. Knapp jeder Dritte hält sie dagegen für falsch. Ursula Winkler berichtet.
2: Die Befragten sind gespalten. Jeder Zweite findet politische Brandmauern richtig, aber gegen wen? Jeder Sechste will sie nach links und rechts. Jeder Vierte nur gegen die AfD, jeder Achte nur gegen die Linke. Die CDU will nun bei einer Präsidiumsklausur ihre jüngsten Wahlschlappen aufarbeiten. Dort könnte die Brandmauer zur AfD ein Thema werden.
1: US-Präsident Trump hat erneut eine Waffenruhe für Angriffe auf Energieanlagen in Russland und der Ukraine verkündet. Laut seinem Beitrag auf Truth Social haben beide Seiten zugestimmt. Dafür fehlt aber bislang eine Bestätigung aus Moskau. Der ukrainische Präsident Zelensky hat erklärt, vorab nichts von der Vereinbarung gewusst zu haben. Schon Mitte September hat Trump eine ähnliche Ankündigung gemacht. Danach sind die Angriffe weitergegangen. Finanzminister Klingbeil hat eine gerechtere Erbschaftssteuer gefordert. Große Betriebsvermögen würden oft nahezu steuerfrei vererbt, während kleinere Erbschaften besteuert würden. Das verschärfe die Ungleichheit, so der SPD-Chef. Das Bundesverfassungsgericht prüft ab morgen, ob die unterschiedliche Behandlung von Betriebs- und Privatvermögen mit dem Grundgesetz vereinbar ist. Sobald der rechtliche Rahmen geklärt ist, will die SPD ihre Reformvorschläge umsetzen. Die Suche nach einer möglichen Raubkatze oder ihren Spuren im Landkreis Erding geht jetzt auch zu Pferde weiter. Am Dienstagabend hatte ein Jäger eine verdächtige Katze mit einem Nachtsichtgerät gefilmt. Und der Verdacht ist, dass es ein Puma sein könnte. Bisher wurde am Boden mit Drohnen, Hubschraubern und Polizeihunden gesucht und neue Wildkameras aufgestellt. Alles ohne Erfolg. Deshalb setzt die Polizei jetzt auf die Reiterstaffel. Zum Fußball. Der SC Freiburg hat Schalke mit 2:1 besiegt und steht damit an der Tabellenspitze der Bundesliga. Köln hat gegen Mönchengladbach ebenfalls 2:1 gewonnen. In der zweiten Liga hat Tabellenführer Hertha BSC Greuther Fürth mit 2:1 geschlagen. Die weiteren Ergebnisse: St. Pauli gegen Karlsruhe 2:0 und Bochum gegen Bielefeld 0:1.
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1: Hi, hier ist Lorenz von der Band Hallway. Wir sind 6 Leute und machen Gitarrenmusik.
0: Was bedeutet euch München?
1: München macht für uns tatsächlich schon zu einem großen Teil unsere Community aus, in der wir sein dürfen. Nämlich arbeiten wir bei einem Label mit, das heißt New Basement. Und das ist eben so ein DIY-Label, wo wir Sachen aufnehmen und irgendwie rausbringen von uns und von ganz vielen tollen Leuten, die eben mit uns befreundet sind. Und mit New Basement machen wir auch Veranstaltungen und haben eben einfach wahnsinnig viel kreativen Austausch. Und das macht irgendwie für uns München zu einer wahnsinnig tollen Stadt, weil wir da wahnsinnig viele tolle Leute kennenlernen durften, mit denen man irgendwie sich gegenseitig inspiriert.
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1: Hi, wir sind Hallway und ihr hört jetzt den Song Hill, den wir schon sehr lange nicht mehr live gespielt haben, aber hoffentlich bald wieder. Viel Freude!

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1: Hi, hier ist Lorenz von der Band Hallway. Wir sind 6 Leute und machen Gitarrenmusik.
0: Die Lieblingskonzertlocation.
1: Also für uns ist tatsächlich das Import-Export jetzt schon irgendwie die wichtigste Location, weil wir da schon sehr oft gespielt und auch eben veranstaltet haben. Und das sind richtig tolle Leute, die richtig tolles Programm machen und irgendwie alle Nischen probieren, sehr gut zu bedienen und das eben auch sehr gut machen. Und die haben uns eben in der Vergangenheit sehr, sehr großes Vertrauen entgegengebracht, haben uns quasi ermöglicht, ganz viel da auszuprobieren.
0: Mit wem würdet ihr gerne auf Tour gehen?
1: Fallen mir jetzt spontan sehr viele ein, aber vielleicht, wenn man sich beschränken müsste, sind wir alle sehr große Fans von Caroline. Das ist so eine Band aus UK. Erstens sind sie irgendwie so ein bisschen mysteriös und man weiß nicht so viel über sie, und wenn sie spielen, dann irgendwie, keine Ahnung, in Offenbach oder so. Und da wollten wir irgendwie schon mal hinfahren, aber haben es dann nicht geschafft. Also irgendwie für uns ist die Band so ein bisschen Mysterium und deswegen wäre es irgendwie cool, die Leute hinter der Musik kennenzulernen. Und genau, zweiter Grund ist einfach, dass die Musik ganz, ganz besonders ist und wir vielleicht irgendwie ein bisschen rausfinden wollen würden, wie das Gehirn von diesen Menschen dahinter funktioniert, um das selber zu machen oder so.

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2: Mit Florian Klaus. US-Präsident Trump behauptet, die Ukraine und Russland würden künftig auf Angriffe ihrer Energieanlagen verzichten. Es ist nicht Trumps erste Ankündigung dieser Art. Jan-Christoph Reibert berichtet für uns aus den USA.
3: Erst vor rund 4 Wochen hatte Trump behauptet, Moskau und Kiew würden die Angriffe auf die Energiesektoren einstellen. Doch die angebliche Vereinbarung hielt keine 24 Stunden. Und auch diesmal scheint am Versprechen nicht viel dran zu sein. Selenskyj sagte kurz darauf, er wisse gar nichts von der Einigung. Selenskyj bietet außerdem an, Neuwahlen abzuhalten, sollte Trump Putin von einer 60-tägigen allgemeinen Waffenruhe überzeugen. Trump hatte zuvor die Ablösung des ukrainischen Präsidenten gefordert.
2: Die geplante Zuckersteuer stößt auf weiteren Widerstand aus der Union. Die neuen Unionsagrarminister haben sich in einem Brief an Kanzler Merz dagegen ausgesprochen. Sie verweisen auf den Koalitionsvertrag. Der setze auf Freiwilligkeit und Eigenverantwortung. Eine weitere Steuer würde bestimmte Lebensmittel unnötig verteuern. Stattdessen fordern sie mehr Aufklärung und Ernährungsbildung, um den Zuckerkonsum zu senken. Die CDU sucht bei einer Klausur nach einem Weg aus der Krise. Generalsekretärin Hoppermann hat zum Auftakt vor schnellen Erwartungen gewarnt. Das Treffen sei keine Wunderwaffe, sondern der Beginn eines Prozesses. Rund 25 führende Parteimitglieder beraten bis morgen über die Wahlniederlagen und schlechten Umfragewerte. Auch der Umgang mit der AfD dürfte Thema sein. Merz und Hoppermann wollen morgen Ergebnisse vorstellen. Rund 100.000 Menschen haben heute den Erntedankfestzug in Fürth verfolgt. Nach Angaben von Polizei und Veranstalter sind etwa 3.000 Teilnehmer in mehr als 90 Gruppen durch die Innenstadt gezogen. Am Rathaus hat Oberbürgermeister Jung traditionell einen 4 Kilogramm schweren Brotlaib entgegengenommen. Der Festzug gehört zu den größten Brauchtumsumzügen Bayerns. Zum Fußball. Freiburg hat mit einem 2:1 gegen Schalke die Tabellenführung in der Bundesliga übernommen. Köln hat das Derby gegen Mönchengladbach ebenfalls mit 2:1 gewonnen. In der zweiten Liga hat Greuther Fürth bei Hertha BSC mit 1:2 verloren. Die Berliner haben damit ihre Tabellenführung gefestigt. St. Pauli hat Karlsruhe mit 2:0 besiegt. Bielefeld hat in Bochum 1:0 gewonnen. 089
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1: Mit Florian Klaus. Europäische Spitzenpolitiker haben sich nach der jüngsten Ablösungsforderung von US-Präsident Trump hinter den ukrainischen Präsidenten Selenskyj gestellt. So hat EU-Kommissionschefin von der Leyen mitgeteilt, dass Selenskyj ihre volle Unterstützung habe. Trump hatte einen neuen Präsidenten für die Ukraine gefordert, kurz nachdem Selenskyj einen Deal Trumps mit Russland kritisiert hatte. Eine schnelle Lösung ist nicht zu erwarten. Das hat CDU-Generalsekretärin Hoppermann vor der bis morgen dauernden Führungsklausur ihrer Partei schon mal klargestellt. Die CDU berät wegen verlorener Wahlen und schlechter Umfragewerte über einen Weg aus der Krise. Als eine Maßnahme hat der Landeschef von Rheinland-Pfalz-Schnieder in der ARD vorgeschlagen, für alle die Stromsteuer zu senken. Das sei schon versprochen, bisher aber nicht umgesetzt worden. Bevor sich das Bundesverfassungsgericht mit der Erbschaftssteuer befasst, hat Bundesfinanzminister Klingbeil betont, dass sie gerechter werden müsse. Es sei nicht gerecht, dass Millionen- und milliardenschwere Vermögen oft fast steuerfrei vererbt würden, während kleinere Erbschaften besteuert würden. Bayerns Regierung will gerichtlich klären lassen, ob bestimmte Vorschriften aus dem Erbschaftsrecht verfassungswidrig sind. Nach 5 Tagen ist die Frankfurter Buchmesse vorbei. Insgesamt 236.000 Besucher sind in diesem Jahr dort gewesen, knapp weniger als im Vorjahr. Dabei waren jeweils etwa die Hälfte Privat- und Fachbesucher. Zum Abschluss ist der Friedenspreis des deutschen Buchhandels übergeben worden. Die Ehrung ging an den Völkerrechtsanwalt und Schriftsteller Philipp Sands. In der Fußball-Bundesliga steht am Ende des 5. Spieltags Freiburg an der Tabellenspitze. Obwohl der Sportclub gegen Schalke ab der 65. Minute in Unterzahl gespielt hat, ist danach noch der Siegtreffer zum 2:1 gelungen. Freiburg-Trainer Julian Schuster.
2: Wie sie mit einem Mann weniger es geschafft haben, das gar nicht merken zu lassen, dass wir einen Mann weniger sind, das ist besonders und deshalb auch im Endeffekt dann verdient.
1: Außerdem steht Gladbach auch nach 5 Spielen noch ohne Punkt da. 1:2 der Endstand in Köln. Und noch die Ergebnisse der zweiten Liga. Hertha BSC Fürth 2:1, St. Pauli Karlsruhe 2:0 und Bochum Bielefeld 0:1.
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1: Mit Florian Klaus. Nach der Wahl eines AfD-Landtagspräsidenten in Sachsen-Anhalt hat CSU-Chef Söder Abweichler in Reihen der Union zum Austritt aufgefordert. In der ARD hat er gesagt, wer die AfD wähle, habe dort keine Zukunft. Weil es eine geheime Wahl war, ist nicht klar, wer genau für den neuen Landtagschef Rausch gestimmt hat. Söder meinte, es sei wahrscheinlich aus einer tiefen Verwundung seitens der CDU-Fraktion heraus geschehen. Laut dem ukrainischen Präsidenten Selenskyj hat Russland ein Heizkraftwerk im Osten des Landes angegriffen. Das hat er gesagt, kurz nachdem US-Präsident Trump verkündet hatte, es gebe eine Waffenruhe für Attacken auf Energieanlagen. Ob der Angriff nach der Ankündigung passiert ist, hat Selenskyj nicht gesagt. Auf die verkündete Energiewaffenruhe hat Selenskyj überrascht, aber positiv reagiert. Aus Russland kam bisher keine Reaktion. Der frisch gekürte Friedenspreisträger Philip Sands hat Deutschland ein zu zurückhaltendes Auftreten gegenüber Israel vorgeworfen. Bei der Verleihung in der Frankfurter Paulskirche hat der Jurist und Autor das Schweigen zur Lage in Gaza und im Westjordanland als unanständig bezeichnet. Kritik an Israel dürfe nicht automatisch als antisemitisch gelten. In Brasilien sind viele Menschen auf die Straße gegangen, um den Präsidenten Lula vor der kommenden Stichwahl zu unterstützen. An der als Marsch für die Demokratie bezeichneten Veranstaltung in Sao Paulo haben laut Lulas Partei rund 1 Million Menschen teilgenommen. Eine unabhängige Schätzung lag nicht vor. In der ersten Wahlrunde lag Lula mehr als 2 Millionen Stimmen hinter seinem rechten Herausforderer Flavio Bolsonaro. Auch nach 5 Spielen steht Mönchengladbach in der Fußball-Bundesliga noch bei 0 Punkten. In Köln haben die Gladbacher mit 1:2 verloren. Freuen konnte sich darüber natürlich der Kölner Siegtorschütze Said Elmala bei der Zone.
2: Ich habe, glaube ich, seit Wochen auf dieses Spiel gebrannt. Ich glaube, ich habe noch nie auf so ein Spiel so krass gebrannt. Und es fühlt sich einfach gerade unfassbar geil an, hier die Punkte bei uns zu lassen. Und wir feiern gleich schön. Und ja, Derby-Sieger, würde ich sagen, ne?
1: Nach dem Spiel hat sich noch der SC Freiburg mit einem 2:1 gegen Schalke an die Tabellenspitze gesetzt. 089
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1: Mit Florian Klaus. Unionsfraktionsvize Krings hat die CDU davor gewarnt, die Abgrenzung zur AfD zu schwächen. Der Rheinischen Post hat er gesagt, es könne keine Kooperation mit der AfD geben, weil das mit den Grundwerten seiner Partei nicht zu vereinbaren sei. Die Führung der CDU beendet heute eine Klausur, in der es um Wege aus der derzeitigen Krise mit Umfragetief und Wahlschlappen gehen soll. Nach 5 Tagen ist die Frankfurter Buchmesse vorbei. Insgesamt 236.000 Besucher sind in diesem Jahr dort gewesen, knapp weniger als im Vorjahr. Dabei waren jeweils etwa die Hälfte Privat- und Fachbesucher. Zum Abschluss ist der Friedenspreis des deutschen Buchhandels übergeben worden. Die Ehrung ging an den Völkerrechtsanwalt und Schriftsteller Philipp Sands. Die geplante Zuckersteuer stößt auf weiteren Widerstand aus der Union. Die neuen Unionsagrarminister haben sich in einem Brief an Kanzler Merz dagegen ausgesprochen. Sie verweisen auf den Koalitionsvertrag. Der setze auf Freiwilligkeit und Eigenverantwortung. Eine weitere Steuer würde bestimmte Lebensmittel unnötig verteuern. Stattdessen fordern sie mehr Aufklärung und Ernährungsbildung, um den Zuckerkonsum zu senken. In Bielefeld ist die Polizei am Abend über mögliche Schüsse an einem Parkplatz informiert worden. Es gibt mehrere Verletzte. Nach Informationen der ARD sind einige Verletzungen durch Stichwaffen verursacht worden. Mehrere mutmaßliche Täter seien auf der Flucht. Das hat die Polizei bisher nicht bestätigt. In der Fußball-Bundesliga steht am Ende des 5. Spieltags Freiburg an der Tabellenspitze. Obwohl der Sportclub gegen Schalke ab der 65. Minute in Unterzahl gespielt hat, ist danach noch der Siegtreffer zum 2:1 gelungen. Freiburg-Trainer Julian Schuster:
2: Wie sie mit einem Mann weniger es geschafft haben, das gar nicht merken zu lassen, dass wir einen Mann weniger sind, das ist besonders und deshalb auch im Endeffekt dann verdient.
1: Außerdem steht Gladbach auch nach 5 Spielen noch ohne Punkt da. 1:2 der Endstand in Köln. Und noch die Ergebnisse der zweiten Liga. Hertha BSC Fürth 2:1, St. Pauli Karlsruhe 2:0 und Bochum Bielefeld 0:1. 089
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1: Mit Florian Klaus. In Mecklenburg-Vorpommern stehen die Zeichen auf Rot-Rot-Grün. Rund 3 Wochen nach der Landtagswahl wollen SPD, Linke und Grüne heute mit Koalitionsverhandlungen beginnen. Ursula Winkler berichtet.
2: Bei der Wahl war die AfD stärkste Kraft geworden, hatte alleine aber keine Mehrheit geschafft. Eine rot-rot-grüne Koalition hätte eine hauchdünne. Die Grünen betonten bei einem Parteitag, alle 3 möglichen Koalitionspartner seien sehr klar beim Thema Rechtsextremismus. Eine Zusammenarbeit mit der AfD werde es nicht geben.
1: Der Chef der Deutschen Industrie- und Handelskammer Peter Adrian hat die Ausnahmeregeln bei der Erbschaftssteuer für Firmenerben gegen Kritik verteidigt. Er hat der Rheinischen Post gesagt, dass viele Erben sonst Teile oder den ganzen Betrieb verkaufen müssten, um die Steuer zahlen zu können. Bundesfinanzminister Klingbeil hat kritisiert, dass große Betriebsvermögen oft fast steuerfrei vererbt werden, während bei kleineren Vermögen Steuern anfallen. Die CDU sucht bei einer Klausur nach einem Weg aus der Krise.